0: und du machst immer noch Musik. Das fand ich ja schon immer toll. Hab was gesehen hier von Nackt.
1: Okay.
0: Da wusste ich nicht, was das soll. Für sowas hätte ich keine Zeit. Das Business läuft gerade wie geschmiert. Und bald ist mein Vater weg, dann wird Umsatz maximiert. Aber erstmal noch ein Kind.

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1: Um 7 Uhr mit Milat Kupay. Von heute an bis Sonntag kommen die besten Spitzensportlerinnen und Sportler nach Hannover. Sie kämpfen bei den sogenannten Finals um 143 deutsche Meistertitel. Außerdem beginnt heute das traditionelle Maschseefest. Aus der NDR Nachrichtenredaktion Volko Damm.
2: Am Nachmittag werden beide Großereignisse mit einer Show am Nordufer des Maschsees eröffnet. Allein in den kommenden Tagen werden zu den Veranstaltungen hunderttausende Besucher in Niedersachsens Landeshauptstadt erwartet. Rund 140 nationale Meistertitel in mehr als 20 Sportarten werden bei den Finals vergeben. Die meisten Wettbewerbe können kostenlos besucht werden, die meisten Austragungsorte liegen dicht beieinander. Beachvolleyball und Stabhochsprung etwa finden auf dem Opernplatz statt. Von dort zu Fuß erreichbar ist der Maschsee, wo die Meisterschaften im Kanu und Rudern entschieden werden. Weniger sportlich geht es beim Maschseefest zu. Das bietet fast 3 Wochen lang Musik, Essens- und Getränkestände und viele Aktionen rund um den See.
1: Frankreich führt als erstes EU-Land ein Social-Media-Verbot für Kinder und Jugendliche unter 15 Jahren ein. Das Parlament in Paris hat am Abend mit großer Mehrheit ein entsprechendes Gesetz beschlossen, das mit dem neuen Schuljahr in Kraft treten soll. Kritiker zweifeln allerdings an der Verfassungsmäßigkeit. Sie halten das Social-Media-Verbot außerdem für kaum durchsetzbar. Darüber hinaus soll in Frankreich nach den Sommerferien die Benutzung von Smartphones an weiterführenden Schulen komplett untersagt werden. Bei einem internen Sicherheitstest des US-Tech-Unternehmens OpenAI haben mehrere KI-Modelle ihre Testumgebung verlassen und sind eigenständig über das offene Internet in andere Computersysteme eingedrungen. Die Entwickler sprechen von einem beispiellosen Cybervorfall. Aus Los Angeles, Reinhard Spiegelauer.
3: Der Ablauf laut OpenAI bei einem Leistungstest mit einem aktuellen und einem noch unveröffentlichten KI-Modell sollte getestet werden, wie gut sie Sicherheitslücken ausnutzen können. Schutzmechanismen hatte man dafür bewusst reduziert, um die maximalen Fähigkeiten der Modelle zu ermitteln. Dabei hätten sie eine nicht bekannte Sicherheitslücke in der Testumgebung identifiziert. Damit hätten sie sich innerhalb der OpenAI-Infrastruktur Zugriff auf einen Rechner mit Internetzugang verschafft. Dort suchten die Modelle laut OpenAI gezielt nach Möglichkeiten, im Leistungstest besser abzuschneiden. Dabei seien sie auf die Plattform Hugging Face gestoßen und hätten dort relevante Informationen vermutet. Die KI-Entwickler kündigten sofort Maßnahmen an. Unter anderem verspricht OpenAI, die Vorgänge gemeinsam mit Hugging Face nochmals genauer nachzuvollziehen und Testumgebungen in Zukunft strenger zu überwachen.
1: Sachsens Ministerpräsident Kretschmer fordert angesichts der politischen Mehrheitsverhältnisse im Osten Deutschlands eine Bereitschaft zu Gesprächen mit allen anderen Parteien. Wer noch über Brandmauern rede, habe die Zeichen der Zeit nicht erkannt, sagte der CDU-Politiker dem Handelsblatt. Wörtlich sagte Kretschmer, wir müssen mit jedem reden, der reden will. Bundeskanzler und CDU-Chef Merz hat wiederholt eine Zusammenarbeit seiner Partei mit der AfD und der Linken ausgeschlossen und auf Parteitagsbeschlüsse verwiesen. Bundeswirtschaftsministerin Reiche will junge Unternehmen stärker fördern. Das Bundeskabinett soll dazu heute die sogenannte Start-up- und Scale-up-Strategie verabschieden. Aus Berlin Maximilian Ulrich.
4: Die Bundesregierung will kleine Firmen, also Startups, stärker fördern, damit sie wachsen können. Und dieses Wachstum nennt man Scale-up. Dazu soll es mehr Geld vom Bund geben. So soll der sogenannte Deutschlandfonds über das Jahr 2030 hinaus verlängert werden. Die Bundesregierung will sich aber auch erstmals direkt an Startups beteiligen, die Kriegswaffen herstellen. Außerdem sollen militärische Startups die gleiche Förderung bekommen wie Startups, die keine Waffen herstellen.
1: In Norwegen erinnern die Menschen heute an die Terroranschläge vor 15 Jahren. Damals tötete der Rechtsterrorist Breivik in der Hauptstadt Oslo und auf der Insel Utøya insgesamt 77 Menschen. Aus der NDR-Nachrichtenredaktion Peter Behrendt.
5: Auf mehreren Gedenkveranstaltungen in Oslo und auf Utøya sprechen Überlebende, Angehörige und Regierungsmitglieder. Breivik hatte am 22. Juli 2011 erst eine Autobombe im Regierungsviertel in Oslo gezündet. Dabei starben 8 Menschen. Anschließend fuhr er auf die Insel Utøya. Dort fand gerade das Sommerlager der Jugendorganisation der Sozialdemokratischen Arbeiterpartei statt. Breivik eröffnete das Feuer und erschoss 69 Menschen, vor allem Jugendliche und junge Erwachsene. Breivik wurde 2012 zu 21 Jahren Haft mit anschließender Sicherungsverwahrung verurteilt.
1: Das waren die Nachrichten.
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8: Tja, schön ist das nicht draußen tatsächlich aktuell hier bei uns in Oldenburg. Derzeit recht bedeckt bei einer Temperatur von 14 Grad. Und gerade kommen hin und wieder auch immer so ganz, ganz leichte Nieselregen runter. Ansonsten auch heute, vor allem am Vormittag, leichte Regenschauer und am Nachmittag gegebenenfalls sogar starke Regenschauer. Hier bei uns in Oldenburg bei einer Höchsttemperatur von bis zu 18 Grad. In der Nacht ist es dann weiterhin bedeckt. Die Temperaturen, die sinken dann auf die 14 Grad, ehe es morgen in Oldenburg dann auch mit wenig Sonne weitergeht. Dennoch morgen dann zumindest ein trockener Tag mit maximal 17 Grad.
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8: Mit einem Blick auf die A29 Ahlhorner Heide Richtung Oldenburg. In Höhe des Kreuzes Oldenburg Ost derzeit Gefahr durch Fahrzeugteile auf der Fahrbahn. Dort also bitte einmal besondere Vorsicht. Außerdem wollen wir natürlich einen Blick hineinwerfen ins Stadtgebiet. Hier gibt es nämlich unter anderem aktuelle Asphaltierungsarbeiten in drei Bauabschnitten der Maastrichter Straße, der Straßburger Straße und der Donnerschwer Straße. Ebenfalls gesperrt die Twebeker Tredde, aktuell zwischen dem Dieselweg und der Straße am Schmeldicht. Und die Alexanderstraße, die hat leider auch einen neuen Baubereich, jetzt aktuell dicht. Zwischen dem Kreuzungsbereich Bürgerfelder Straße ganz bis hin zur Hausnummer 234. Zu guter Letzt haben wir neben den ganzen Baustellen hier bei uns in Oldenburg leider halt wie immer natürlich auch Blitzer. Zwei Stück, jetzt direkt in den frühen Morgenstunden, einmal zu finden an der Kolbwiese und dann nochmal in der Kennedy-Straße. Wir von Oldenburg 1 wünschen trotzdem eine gute, angenehme Fahrt. Kommen Sie gut und entspannt rein, hier bei uns in den Mittwochmorgen. Für Sie im Studio ist Nico Seekorn. Ich wünsche auf jeden Fall ein schönes Frühstück oder eine schöne Fahrt, je nachdem, wo Sie gerade sind. Hier bei uns jetzt zusammen mit der Sugar Hill Gang und Rapper's Delight.

Und das war frische Musik am Morgen. Bibi Zart zusammen mit Call My Manager hier bei uns auf Oldenburg 1. Und bei uns ist es so, dass wir hier für die Sendung natürlich auch noch ein bisschen was anderes vorbereitet haben. So nämlich unter anderem hier bei uns um 9.15 Uhr einmal einen kleinen Sprung in unser Album der Woche. Dieses kommt in dem Fall von Muse direkt aus Großbritannien. Die feiern jetzt nämlich tatsächlich bereits ihr 10. Album, was sie released haben. Und genau darauf werfen wir dann hier bei uns um 9.15 Uhr mal wieder einen neuen Blick. Außerdem ist es so, dass wir hier bei uns in Oldenburg veranstaltungstechnisch auch noch am Wochenende ein bisschen was haben. Und zwar in dem Fall geht es um koloniale Kontinuitäten. Ist ein Arbeitskreis, der dieses Wochenende, aufgepasst, das Sommerfest feiert. Über den Namen kann man natürlich bei dem Wetter aktuell nochmal nachdenken. Aber was dort dann trotzdem genau ansteht, das erfahren Sie hier bei uns dann bereits in einer knappen halben Stunde.

Ein absoluter Radioklassiker, Bobby Hebb zusammen mit Sunny hier bei uns am Morgen auf Oldenburg 1. 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

0: Und das waren Kletze zusammen mit Call It Love hier bei uns um Punkt 7:30 auf Oldenburg 1. Hier geht's weiter mit Nachrichten direkt aus Oldenburg, heute zusammen mit Hanna Ellmann.
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2: Das 77. Oldenburger Landesturnier, eines der größten Pferdesportveranstaltungen Europas, stellt sich neu auf. Das Turnier beginnt heute und läuft bis zum 26. Juli auf dem Turnierplatz im Rastedter Schlosspark. Es wurde ein Programm entwickelt, das ReiterInnen, Ausbildende sowie ZüchterInnen aus ganz Deutschland gleichermaßen anspreche, so der Vorstand des Renn- und Reitvereins Rastedter e.V. Ein Erdbeben im Kreis Oldenburg soll durch Erdgasförderung ausgelöst worden sein. Mehr als ein Jahr nach dem stärksten je im Landkreis registrierten Erdbeben hat das Landesamt für Bergbau, Energie und Geologie jetzt die Ursache amtlich bestätigt. Die Erdgasförderung des Betriebs habe zu erhöhten Spannungen im tiefen Untergrund geführt. Die Beweislast liegt nun bei ExxonMobil vor. Der Kultursommer 2026 war ein voller Erfolg. Insgesamt haben rund 65.000 Menschen die verschiedenen Veranstaltungen in Oldenburg besucht. Außerdem habe es von den BesucherInnen als auch von den verschiedenen Bands ein durchweg positives Feedback gegeben, so Nicola Müller vom Veranstaltungsteam des Kultursommers. Dennoch wolle man das Programm weiter ausreifen. So soll für nächstes Jahr das Kinderprogramm verbessert werden und Communities mit Migrationshintergrund stärker angesprochen werden.
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0: Also heute ist es definitiv die Flaute hier bei uns in Oldenburg. Derzeit ist es bereits bedeckt bei 14 Grad und hin und wieder kommen immer wieder leichte Regenschauer runter. Gerade ab dem Vormittag wird dann nochmal ein bisschen was nass werden und am Nachmittag sind sogar starke Regenschauer gemeldet. Das Ganze später in Oldenburg bei einem Mix aus Sonne und Wolken und einer Höchsttemperatur von bis zu 18 Grad. In der Nacht ist es dann bedeckt, die Temperaturen die sinken dabei auf um die 14 Grad, ehe es morgen dann auch absolut nicht sommerlich weitergehen wird. Wenig Sonne ist da am Start, es bleibt zwar trocken, aber die Höchsttemperatur die ist trotzdem tatsächlich bei grausamen 17 Grad.
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0: Mit einem Blick auf die A293 Oldenburg Nord Richtung West. Bei der Ausfahrt Oldenburg-Nadorst ist derzeit eine Gefahr durch eine Ölspur, dort also bitte besondere Vorsicht. Außerdem wollen wir natürlich einen Blick hineinwerfen ins Stadtgebiet. Hier gibt es nämlich derzeit wieder einige Asphaltierungsarbeiten. Noch bis zum Ende der Woche sind in dem Fall Bauabschnitte der Maastrichter Straße, der Straßburger Straße und auch der Donnerschwerstraße gesperrt. Ebenfalls dicht ist die Twebeker Tredde, aktuell weiterhin zwischen dem Dieselweg und der Straße am Schmel dicht. Und zu guter Letzt einmal die Alexanderstraße, die ist im Kreuzungsbereich Bürgerfelder Straße im Dreieck bis hin zur Hausnummer 234 gesperrt. Wir wünschen trotzdem eine gute Fahrt, trotz der ganzen Baustellen hier bei uns in Oldenburg. Und ganz wichtig, lassen Sie sich hier bei uns in Oldenburg auch bitte nicht von den mobilen Blitzern eben erwischen. Davon gibt es nämlich zwei Stück jetzt am Morgen. Einmal zu finden an der Kolbwiese und dann nochmal in der Kennedy-Straße. Wir von O1 wünschen trotzdem eine gute Fahrt, kommen Sie also gut und entspannt rein.

0: Und das waren die Kites zusammen mit Alright hier bei uns am Morgen auf Oldenburg 1. Und wir werfen jetzt den ersten Blick auf das Wochenende. Und zwar in dem Falle auf eine Veranstaltung des Arbeitskreises Koloniale Kontinuitäten. Dieses Wochenende wird dort nämlich, ja, auch trotz des aktuellen Wetters, ein Sommerfest gefeiert. Was es damit genau auf sich hat, das hat Marcel Hackler Oliver Schiffer erzählt.
1: Ihr feiert aber auch in Oldenburg ein bisschen was. Im Juli gibt's nämlich ein Sommerfest vom Arbeitskreis. Da wird ein bisschen so Rückschau gehalten und ein bisschen geguckt, was haben wir denn alles so gemacht, was wollen wir noch machen. Aber es wird auch ein bisschen gefeiert, weil ihr ja letztes Jahr auch einen Preis für eure Arbeit bekommen habt. Erklär uns da nochmal ein bisschen die Zusammenhänge, was wird da passieren, wer kann da hinkommen, worum geht's?
2: Also jeder kann kommen. Es wird im Cine K sein. Es ist ein Sonntag ab 11 Uhr, also ein bisschen ungewöhnliche Zeit. Und wir machen so ein bisschen Brunch und dann kann man aber auch einen Film gucken. Auch natürlich zum Themenschwerpunkt Kolonialismus, aber es sollte auch nicht zu schwer werden an diesem Tag. Wir wollen nämlich einfach mal ein bisschen feiern. All das, was wir gemacht haben, ne, 3 Jahre Zusammenarbeit. Also dieser Arbeitskreis, ich weiß nicht, ob man sich das vorstellen kann. Es ist ein ziemlich loser Zusammenschluss und es funktioniert trotzdem, weil wir inhaltlich zusammenarbeiten, obwohl wir kein Verein sind oder so. Also es ist total cool, dass wir da zusammen so viel geschaffen haben. Und das Besondere auch, wie du erwähnt hast, ne, wir haben uns letztes Jahr haben wir einen Preis gewonnen, einen Preis für gesellschaftliche Verantwortung und Theologie sozusagen, also weil wir ja auch zum Teil letztes Jahr super viel gemacht haben zu der Frage von Kirche und Kolonialismus. Das wollten wir einfach mal feiern. Wir haben es das ganze Jahr nicht geschafft, weil wir immer planen und Programm machen, aber wir haben gedacht, nee, wir müssen auch mal was machen, wo wir zusammenkommen als Arbeitskreis und das auch ein bisschen feiern.
1: Arbeitskreis klingt immer so bürokratendeutsch, dass man denkt, da muss man sich anmelden und da dürfen nur ausgewählte Personen mitmachen. Ja. Das ist ja gar nicht so. Es ist wirklich so, dass alle, die sich für das Thema interessieren, auch in der Gruppe dabei sein können, Programme mitgestalten können. Also es ist wirklich ein niedrigschwelliges und offenes Angebot.
2: Auf jeden Fall. Jeder kann, wie er will. Und es gibt kein Muss so, also natürlich gewisse Verbindlichkeiten, wenn man was angenommen hat, aber genau, es gibt verschiedene Gruppen, es gibt den Arbeitskreis generell, der verschiedene politische Sachen so ein bisschen auch bearbeitet und es gibt eine Veranstaltungsgruppe, in der vor allem ich sehr aktiv bin. Wir haben Studierende dabei, wir haben RentnerInnen dabei, wir haben Leute von Museum oder sonst wie, aber auch schwerpunktsbezogen, ne, je nachdem wer so dabei ist und das ist wirklich eine wundervolle Zusammenarbeit.
1: Wir können schon mal ein bisschen vorausschauen, in den letzten Jahren habt ihr ja auch in diesem Bereich Arbeit zum Thema Kolonialismus Geschichte auch bestimmte Schwerpunkte gesetzt. Ein großer Schwerpunkt war ja zuletzt auch das Thema Kolonialismus und Ökologie beispielsweise, Umweltzerstörung und Auslagerung von Müllgeschichten in andere Länder und wie das vielleicht auch als historisch schon begründet ist. Da habt ihr ja dann auch einen innerlichen Schwerpunkt euch logischerweise überlegt für die nächste Veranstaltungsrunde, die dann ab Herbst starten wird. Was habt ihr euch denn da ausgesucht?
2: Ja, wir kommen endlich zu einem Schwerpunkt, den wir schon seit letztem Jahr eigentlich machen wollten. Eigentlich war der für letzten Herbst geplant. Und zwar geht es um das Thema Medizin, Kolonialismus, aber auch Gesundheit zu diesem Thema. Also viele Aspekte, die man nicht im Blick hat, zum Beispiel, dass so Menschen wie Albert Schweitzer irgendwo unterwegs waren und irgendwelche Forschung gemacht haben. Aber auch wenn man sich Robert Koch anschaut, der irgendwelche Impfstoffe in irgendwelchen Kolonien getestet hat an Menschen, ohne dass sie es wussten und so. Also da gibt es für jedes Land, ne, also können wir uns verschiedene Länder angucken, was da so passiert ist. Das wäre zum Beispiel ein Aspekt. Aber auch die Frage, wie ist Medizin orientiert? Es ist ja eigentlich sehr patriarchisch, wenn man sich genau anguckt. Ne? Viele Sachen, die getestet sind, sind nur für Männer getestet. Und nicht für Frauen. Da sind natürlich viele Querschnittsthemen, die auch zusammenkommen. Ne? Stichwort Intersektionalität spielt da natürlich auch eine Rolle heute noch. Und wir schauen auf Dinge, die so in diesem Zusammenhang stehen. Verschiedene Schwerpunkte erarbeiten wir gerade. Wir sind auch in Kontakt mit der Uni, die auch an diesem Thema arbeitet. Und da wollen wir ein bisschen was auf die Beine stellen. Ein bisschen Programm, Vorträge und Film und so weiter. Ja.
0: Und das Sommerfest, das beginnt dann am Sonntag bereits um 11 Uhr im Seneca. Weitere Informationen auch zum Arbeitskreis Koloniale Kontinuitäten gibt es in dem Fall im Netz auf deren Webseite.

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1: Der ADFC bietet heute um 17.30 Uhr eine Feierabendtour auf dem Fahrrad an. Hier können Sie nach Feierabend in schnellem Tempo frische Luft schnappen. Die Tour, die verläuft nämlich insgesamt über 45 Kilometer. Der Treffpunkt zur Tour ist heute dann um 17.30 Uhr am Stautorkreisel. Die Gemeinwesenarbeit des Stadtteiltreffs Kreimbrück und der Sportverein DSC Oldenburg veranstalten zum sechsten Mal eine Radfahrschule für Erwachsene. Dabei unterstützen sie die Teilnehmenden beim praktischen Radfahren und vermitteln wichtige Verkehrsregeln. Treffen ist dabei heute um 15 Uhr und es geht bis 16.30 Uhr am Utkik. Wer mag, kann dabei sein eigenes Fahrrad mitbringen, es ist aber dabei nicht zwingend erforderlich. Interessierte können sich dann bei der Gemeinwesenarbeit Stadtteiltreff Kreimbrück anmelden. Heute um 17 Uhr wird die Exkursion Tatort gutbürgerlich veranstaltet. Die Stadtführerin Christine Krahl, die leitet den zweistündigen Spaziergang. Dabei wird hinter die gutbürgerliche Fassade geblickt und die Tatorte von Unterschlagung, Spionage, Betrug, Diebstahl und auch Mord näher beleuchtet. Der Treffpunkt für die Exkursion ist heute dann um 17 Uhr am Schlossplatz vor dem Landesmuseum. Und das waren auch schon unsere Veranstaltungstipps für heute.

0: Um 8 Uhr mit Milat Kupay. In Hannover starten heute die Finals, ein Multisport-Event über 4 Tage. Dort werden in 24 Sportarten deutsche Meisterschaften ausgetragen. Es ist schon das 6. Mal, dass die Finals stattfinden, dieses Jahr aber erstmals in Norddeutschland. Mats Nicholson aus der Sportredaktion erklärt, was geplant ist.
1: Das Stabhochspringen auf dem Opernplatz, dort wird eine mobile Stabhochsprunganlage aufgebaut. Und dann gibt's zahlreiche neue, junge Sportarten, wie das Speedklettern, ebenfalls auf dem Opernplatz. Es geht so schnell wie möglich eine 15 Meter hohe Wand rauf. Dann gibt es zum Beispiel noch das Stand-Up-Paddling auf dem Maschsee oder das Speed-Windsurfen auf dem Steinhuder Meer. Insgesamt sind bei den Finals knapp 4000 Sportlerinnen und Sportler dabei. Mal zum Vergleich eine Größenordnung. Das sind mehr Athletinnen und Athleten als bei den Olympischen Winterspielen, zuletzt in Mailand.
0: Mit den Finals startet heute auch das Maschseefest. Und der NDR sendet mehr als 2 Wochen lang vom Maschsee in Hannover online im Radio und Fernsehen. 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Frankreich führt als erstes EU-Land ein Social-Media-Verbot für Kinder und Jugendliche unter 15 Jahren ein. Das Parlament in Paris hat am Abend mit großer Mehrheit ein entsprechendes Gesetz beschlossen, das mit dem neuen Schuljahr in Kraft treten soll. Kritiker zweifeln allerdings an der Verfassungsmäßigkeit. Sie halten das Social-Media-Verbot außerdem für kaum durchsetzbar. Darüber hinaus soll in Frankreich nach den Sommerferien die Benutzung von Smartphones an weiterführenden Schulen komplett untersagt werden. Norwegen erinnert heute an die 77 Todesopfer der Terroranschläge in Oslo und auf der Insel Utøya vor 15 Jahren. Der Rechtsterrorist Anders Behring Breivik hatte damals eine Autobombe im Regierungsviertel in der norwegischen Hauptstadt gezündet und anschließend auf der Insel Utøya das Feuer auf Jugendliche eines Sommerferienlagers eröffnet. Anlässlich des 15. Jahrestages hat Oslo ein neues Denkmal und ein Erinnerungszentrum bekommen. Norwegen-Korrespondentin Elena Kuch zur Bedeutung der Terroranschläge heute.
2: Dieses neue Zentrum und auch das Denkmal und die vielen Leute, die zur Einweihung gekommen sind, zeigen, wie präsent die Anschläge noch sind. Und die Erinnerung soll auch ganz bewusst erhalten werden, gerade auch, weil viele Schülerinnen und Schüler gar keine bewusste Erinnerung mehr an die Anschläge haben. Und dann gibt es noch die andere Seite und dazu hat sich gerade der norwegische Geheimdienst geäußert. Und zwar dazu, wie sehr die Attentate noch nachwirken. Viele rechtsextreme Straftäter, die seien von Anders Behring Breivik inspiriert. Und die Straftaten von Rechtsextremen sind laut Geheimdienst in den vergangenen 15 Jahren gestiegen.
0: Auch in München wird heute an den Anschlag in einem Einkaufszentrum vor 10 Jahren erinnert. Damals hatte ein 18-Jähriger aus rassistischen und rechtsextremen Motiven 9 Menschen mit ausländischen Wurzeln erschossen. Danach tötete sich der Täter selbst. Zu einer Gedenkveranstaltung werden unter anderem Bundespräsident Steinmeier und Angehörige der Opferfamilien erwartet. Bei einem internen Sicherheitstest des US-Tech-Unternehmens OpenAI haben mehrere KI-Modelle ihre Testumgebung verlassen und sind eigenständig über das offene Internet in andere Computersysteme eingedrungen. Die Entwickler sprechen von einem beispiellosen Cybervorfall. Aus Los Angeles, Reinhard Spiegelauer.
3: Der Ablauf laut OpenAI bei einem Leistungstest mit einem aktuellen und einem noch unveröffentlichten KI-Modell sollte getestet werden, wie gut sie Sicherheitslücken ausnutzen können. Schutzmechanismen hatte man dafür bewusst reduziert, um die maximalen Fähigkeiten der Modelle zu ermitteln. In einem Blog-Eintrag schreiben die KI-Entwickler, die Modelle hätten, so wörtlich, enorme Anstrengungen unternommen, um ein eng gefasstes Testziel zu erreichen. Die KI-Entwickler kündigten sofort Maßnahmen an. Unter anderem verspricht OpenAI, die Vorgänge genauer nachzuvollziehen und Testumgebungen in Zukunft strenger zu überwachen.
0: Im Louvre in Paris hat es im vergangenen Jahr einen spektakulären Schmuckdiebstahl gegeben. Heute wird einer der prächtigsten Räume des Museums wieder geöffnet. Aus der Galerie d'Apollon waren damals 8 Schmuckstücke im Gesamtwert von fast 90 Millionen Euro gestohlen worden. Jetzt soll der Saal als Prunkgalerie voll zur Geltung kommen, weshalb der Raum vorerst leer bleiben wird. Die damals gestohlenen Kunstschätze sind bis heute nicht wieder aufgetaucht. Das waren die Nachrichten.
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5: Und derzeit ist es hier bei uns in Oldenburg leider immer noch relativ kühl. Das Ganze aktuell bei einer Temperatur von 14 Grad. Und am Vormittag wird es dann heute weitergehen mit leichten Regenschauern. Auch am Nachmittag sind dann teils sogar starke Regenschauer gemeldet. Heute meine Höchsttemperatur von bis zu 18 Grad. In der Nacht ist es dann weiterhin bedeckt. Temperaturen sinken dann auf um die 14 Grad, ehe es morgen dann leider weitergeht mit sehr wenig Sonne. Außerdem bleibt es zumindest mal trocken bei maximal 17 Grad.
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5: Mit einem Blick auf die A293 an der Ausfahrt Oldenburg-Nardorf ist derzeit Gefahr durch eine Ölspur. Dort also bitte einmal besondere Vorsicht. Außerdem wollen wir natürlich noch hineinblicken hier bei uns ins Stadtgebiet. Es stehen nämlich immer noch Asphaltierungsarbeiten in drei Bauabschnitten: der Maastrichter Straße, der Straßburger Straße und der Donnerschwer Straße an. Umleitungen sind dafür sie eingerichtet. Es kommt da leider immer noch wegen Vollsperrung bis zum Ende der Woche eben bei Teilabschnitten zu diesen Sperrungen. Außerdem dicht ist die Twebeker Trette. Die ist aktuell zwischen dem Dieselweg und der Straße am Schmäh gesperrt. Und zu guter Letzt haben wir noch einmal den neuen Baubereich in der Alexanderstraße. Da wird jetzt nämlich aktuell zwischen dem Kreuzungsbereich Bürgerfelder Straße bis ganz hin zur Hausnummer 234 gebaut. Neben den ganzen Baustellen ist es so, dass in Oldenburg dann noch zu guter Letzt Blitzer auf sie warten. Heute einmal an der Kolkwiese und ein zweiter dann nochmal in der Kennedystraße. Wir von O1 wünschen trotzdem eine gute, angenehme Fahrt. Kommen Sie gut und entspannt rein, hier bei uns in den Mittwochmorgen.

0: Sag mal, hast du am Wochenende auch das tolle Wetter in Oldenburg genossen?
1: Ich habe einem Freund in Eversten beim Möbelschleppen geholfen. Der ist ein bisschen ins Grüne gezogen, eine Wohnung mit vielen Bäumen am Straßenrand und eigenem Garten. Das mit den Möbeln hat auch alles gut geklappt, allerdings hat sich meine Laune am Abend drastisch verschlechtert.
0: Oh, was war da los?
1: Abends habe ich dann gemerkt, dass ich so rote Punkte an meinen Armen und am Hals hatte, die ordentlich gejuckt haben. Und da habe ich eins und eins zusammengezählt. Die juckenden Punkte sind nämlich das Werk vom Eichenprozessionsspinner. Viele der Bäume bei meinem Kumpel hatten dieses weiß-rote Flatterband am Stamm, das man aktuell bei vielen Eichen bei uns in Oldenburg findet. Und ich habe mich mal schlau gemacht. Schon mal ein Spoiler vorweg, die Viecher kriegen einen auch, wenn man nicht direkt an einem betroffenen Baum steht.
0: Oha, ich dachte immer, man muss nur Angst haben, wenn man direkt an einer befallenen Eiche steht. Die weiß-roten Bänder habe ich nämlich auch schon an Eichen gesehen, zum Beispiel im Innenstadtbereich oder auch am Drelaker See. Was für Tiere sind denn diese Eichenprozessionsspinner?
1: Kleine, graue, haarige Raupen. Ab Juni bauen diese ihre Nester in Astgabeln und Stämmen von Eichen. Und jetzt wird's ein bisschen gruselig. Aus den Nestern kommen die Eichenprozessionsspinner dann nachts mit bis zu 30 Raupen. Die bewegen sich dann als Kolonne von bis zu 10 Metern Gesamtlänge in die Baumkrone, um zu fressen. Den Rest des Tages chillen die Tiere dann in ihrem Nest, das oft wie ein spinnenwebenartiges Knäuel aussieht.
0: Und was juckt da jetzt so? Du wirst ja wohl kaum so eine Raupe auf die Hand genommen haben.
1: Das Tückische sind die langen Haare des Eichenprozessionsspinners. Die brechen schon bei leichtem Wind ab und können mehrere hundert Meter durch die Luft fliegen, bis sie zum Beispiel meinen Arm erreichen. Dann halten sich die Härchen mit Widerhaken in der Haut fest und lösen nach einigen Stunden starken Juckreiz aus. Meist bilden sich so kleine Quaddeln oder Punkte, die an Mückenstiche erinnern. Wen es ganz blöd erwischt, der bekommt dann die Härchen sogar ins Gesicht oder atmet sie ein und bekommt Probleme beim Atmen oder leidet an tränenden Augen. Besonders nervig, die Symptome dauern teils bis zu 2 Wochen.
0: Das ist krass. Was kann man denn dagegen dann machen? 2 Wochen lang juckende Stellen auf der Haut, das klingt ja überhaupt nicht angenehm.
1: Wer direkt merkt, dass der Juckreiz vom Eichenprozessionsspinner kommen könnte, sollte alles tun, nur nicht kratzen oder reiben. Wenn die Härchen sich noch nicht allzu tief in die Haut gebohrt haben, kann es helfen, einen Streifen Klebeband auf die betroffenen Stellen zu kleben und diesen dann vorsichtig abzuziehen. Einzelne Härchen können so aus der Haut gezogen werden. Auch direkt nach Kontakt mit den Härchen zu duschen kann Schlimmeres verhindern. Leider sind die Haare der Raupe oft so dünn, dass sie mit bloßem Auge gar nicht erst zu erkennen sind und man erst auf den Übeltäter kommt, wenn schon alles juckt.
0: Und kann man dann noch etwas gegen den Juckreiz machen?
1: Bei einzelnen wenigen Stellen kann man frei verkäufliche Cortisoncremes verwenden oder Antiallergietabletten einnehmen. Wer aber großflächige oder stark schmerzende Quaddeln bemerkt, Probleme beim Atmen hat oder tränende Augen bei sich feststellt, sollte unbedingt zur Ärztin oder zum Arzt gehen.
0: Wenn diese Raupen teils so starke Symptome verursachen, warum rückt die Stadt nicht einfach mit einem Staubsauger an und saugt alle Nester weg?
1: Das ist mittlerweile einfach zu viel Arbeit. 2019 wurde der Eichenprozessionsspinner das erste Mal bei uns in Oldenburg gemeldet. Seitdem breitet sich dieser so rasant aus, dass die Stadt gar nicht mehr hinterherkommt, jedes einzelne Nest zu bekämpfen. Die Stadt erfasst zwar alle betroffenen Bäume, markiert diese mit den von uns schon angesprochenen rot-weißen Bändern, aber sie kann nicht alle Nester entfernen. Zusätzlich hat die Stadt Anfang diesen Jahres über 300 Vogelnistkästen aufgehängt. Meisen und Stare sollten die Raupen einfach wegsnacken, bevor sie Schäden anrichten. Leider konnten aber auch diese nicht alle Raupen eliminieren. Und so werden aus den Raupen des Spinners dann irgendwann Schmetterlinge und die breiten sich aufgrund des Klimawandels und des warmen Wetters immer weiter aus und bauen fleißig ihre Nester.
0: Was kann ich denn tun, wenn ich irgendwo ein Nest entdecke?
1: Wer im eigenen Garten ein Nest entdeckt, bitte nicht selbst entfernen, sondern am besten eine Fachfirma rufen. Bei Bäumen auf öffentlichen Flächen kann man die untere Naturschutzbehörde informieren oder einfach das Servicecenter der Stadt Oldenburg.
2: Und zwar in dem Fall dann ganz simpel unter www.serviceportal.oldenburg.de. In dem Fall waren es gerade für Sie im Gespräch Larissa Hemke und auch Greta Böttger. Sie sprachen über die Eichenprozessionsspinner, die auch in den letzten Jahren hier bei uns in Oldenburg massiv dazugenommen haben.

Und es war die Happy Mondays zusammen Step On hier bei uns am Morgen auf Oldenburg 1. Und bei uns geht es jetzt quasi weiter zusammen zum Renaissancefest. Wir landen nämlich bei Phoebe Bridgers. Sie hat soeben ihr erstes Soloalbum seit mittlerweile 6 Jahren angekündigt, und zwar Lost Weekend. Und genau deswegen gibt's bei uns jetzt daraufhin mal den ersten Vorgeschmack mit der aktuellen Single Lost Boys. Lost Boys beginnt erstmal ein paar Sekunden lang mit so einem gefilterten Vocal durch einen Vocoder-Effekt, bis dann irgendwann Bridgers vertraute Stimme einsetzt. Der Chorus, der ist dann letztlich sehr euphorisch gehalten. Bridgers beschreibt mich genau darin, die titelgebenden Lost Boys, die halt nie so richtig erwachsen werden, nie nach Hause gehen und auch nie ihr Pausengeld ausgeben wollen. Lost Boys Find Me singt sie da entsprechend. Und wir wollen jetzt erstmal reinhören, genau hier in ihre neue Single, ab heute neu zu hören auf Oldenburg 1.

Und das war frische Musik von Phoebe Bridgers zusammen mit Lost Boys. Hier bei uns ab heute neu zu hören auf Oldenburg 1. Und mehr davon gibt's tatsächlich auch auf ihrem aktuellen Album unter dem Namen Lost Weekend.

0: Und somit ist es dann mittlerweile auch schon wieder 8:30 hier bei uns am Morgen auf Oldenburg 1. Hier geht's weiter mit Nachrichten direkt hier bei uns aus der Stadt. Heute zusammen mit Hanna Ellmann.
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3: Das 77. Oldenburger Landesturnier, eines der größten Pferdesportveranstaltungen Europas, stellt sich neu auf. Das Turnier beginnt heute und läuft bis zum 26. Juli auf dem Turnierplatz im Rasteder Schlosspark. Es wurde ein Programm entwickelt, das ReiterInnen, Ausbildende sowie ZüchterInnen aus ganz Deutschland gleichermaßen anspreche, so der Vorstand des Renn- und Reitvereins Rastede e.V. Ein Erdbeben im Kreis Oldenburg soll durch Erdgasförderung ausgelöst worden sein. Mehr als ein Jahr nach dem stärksten im Landkreis registrierten Erdbeben hat das Landesamt für Bergbau, Energie und Geologie jetzt die Ursache amtlich bestätigt. Die Erdgasförderung des Betriebs habe zu erhöhten Spannungen im tiefen Untergrund geführt. Die Beweislast liegt nun beim ExxonMobil vor. Der Kultursommer 2026 war ein voller Erfolg. Insgesamt haben rund 65.000 Menschen die verschiedenen Veranstaltungen in Oldenburg besucht. Außerdem habe es von den BesucherInnen als auch von den verschiedenen Bands ein durchweg positives Feedback gegeben, so Nicola Müller vom Veranstaltungsteam des Kultursommers. Dennoch wolle man das Programm weiter ausreifen. So soll für nächstes Jahr das Kinderprogramm verbessert werden und Communities mit Migrationshintergrund stärker angesprochen werden.
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0: Derzeit ist es hier bei uns in Oldenburg leider immer noch bedeckt, bei einer Temperatur von 15 Grad. Und erst ab dem Vormittag wird es dann irgendwann so langsam ein Mix aus Sonne und Wolken werden. Außerdem leider für den Mittag leichte Regenschauer gemeldet und für den Nachmittag dann sogar teils schwere Regenschauer. Heute bei einer Höchsttemperatur von bis zu 18 Grad. In der Nacht ist es dann bedeckt, die Temperaturen die sinken dann auf die 14 Grad. Ehe es morgen dann mit wenig Sonne weitergehen wird, und dort bleibt es dann zumindest mal trocken bei nur maximal 17 Grad.
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0: Mit einem Blick in dem Fall direkt rein hier bei uns ins Stadtgebiet. Hier stehen nämlich aktuell Asphaltierungsarbeiten in drei Bauabschnitten an. Unter anderem aktuell in der Maastrichter Straße, in der Straßburger Straße und außerdem in der Donnerschwerstraße. Die Twebeker Tredde, die bleibt leider auch weiterhin dicht zwischen dem Dieselweg und der Straße am Schmel. Und zu guter Letzt noch ein Blick in die Alexanderstraße, die ist aktuell ebenfalls gesperrt ab dem Kreuzungsbereich Bürgerfelder Straße im Dreieck. Ansonsten haben wir neben den ganzen Baustellen hier bei uns in Oldenburg leider halt wie immer natürlich auch Blitzer. Heute zwei Stück am frühen Morgen, nämlich einmal an der Kolkwiese und dann nochmal in der Kennedystraße. Wir von Oldenburg 1 wünschen trotzdem eine gute, angenehme Fahrt. Kommen Sie also gut und entspannt rein, hier bei uns in den Mittwochmorgen.

Mike Snow zusammen mit Black and Blue hier bei uns am Morgen auf Oldenburg 1. Und bei uns ist es so, dass wir hier gleich schön zusammen einen Blick werfen auf den heutigen Abend in Oldenburg. Da steht nämlich einiges an Veranstaltungen. Mehr dazu gleich hier bei uns dann letztlich in 8 Minuten.

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1: Der ADFC bietet heute um 17.30 Uhr eine Feierabendtour auf dem Fahrrad an. Hier können Sie nach Feierabend in schnellem Tempo frische Luft schnappen. Die Tour, die verläuft nämlich insgesamt über 45 Kilometer. Der Treffpunkt zur Tour ist heute dann um 17.30 Uhr am Stautorkreisel. Die Gemeinwesenarbeit des Stadtteiltreffs Kreimbrück und der Sportverein DSC Oldenburg veranstalten zum sechsten Mal eine Radfahrschule für Erwachsene. Dabei unterstützen sie die Teilnehmenden beim praktischen Radfahren und vermitteln wichtige Verkehrsregeln. Treffen ist dabei heute um 15 Uhr und es geht bis 16.30 Uhr am Utkik. Wer mag, kann dabei sein eigenes Fahrrad mitbringen, es ist aber dabei nicht zwingend erforderlich. Interessierte können sich dann bei der Gemeinwesenarbeit Stadtteiltreff Kreimbrück anmelden. Heute um 17 Uhr wird die Exkursion Tatort gutbürgerlich veranstaltet. Die Stadtführerin Christine Krahl, die leitet den zweistündigen Spaziergang. Dabei wird hinter die gutbürgerliche Fassade geblickt und die Tatorte von Unterschlagung, Spionage, Betrug, Diebstahl und auch Mord näher beleuchtet. Der Treffpunkt für die Exkursion ist heute dann um 17 Uhr am Schlossplatz vor dem Landesmuseum. Und das waren auch schon unsere Veranstaltungstipps für heute.

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1: Um 9 Uhr mit Emily Seidel. In Hannover starten heute die Finals, ein Multisport-Event über 4 Tage. Dort werden in 24 Sportarten deutsche Meisterschaften ausgetragen. Es ist schon das 6. Mal, dass die Finals stattfinden, dieses Jahr aber erstmals in Norddeutschland. Mats Nicholson aus der Sportredaktion erklärt, was geplant ist.
2: Die Idee ist einfach. 24 Sportarten tragen zeitgleich in einer Stadt ihre deutschen Meisterschaften aus. Dadurch entsteht ein großes Sportevent mit viel mehr Aufmerksamkeit als jede dieser Sportarten einzeln für sich erreichen würde. Da sind natürlich die klassischen großen olympischen Sportarten wie Schwimmen, Turnen und die Leichtathletik, die aber ein Sonderfall ist. Die deutschen Meisterschaften der Leichtathleten werden im Stadion in Wattenscheid ausgetragen. Ein besonderer Wettkampf wurde aber in die Finalsstadt Hannover ausgelagert. Das Stabhochspringen auf dem Opernplatz. Dort wird eine mobile Stabhochsprunganlage aufgebaut. Die meisten Wettbewerbe in Hannover sind kostenlos. Sportfans können also einfach so vorbeischauen.
1: Frankreich führt als erstes EU-Land ein Social-Media-Verbot für Kinder und Jugendliche unter 15 Jahren ein. Das Parlament in Paris hat am Abend mit großer Mehrheit ein entsprechendes Gesetz beschlossen, das mit dem neuen Schuljahr in Kraft treten soll. Kritiker zweifeln allerdings an der Verfassungsmäßigkeit. Sie halten das Social-Media-Verbot außerdem für kaum durchsetzbar. Darüber hinaus soll in Frankreich nach den Sommerferien die Benutzung von Smartphones an weiterführenden Schulen komplett untersagt werden. Die Spritpreise steigen wieder und damit geht die Debatte über staatliche Hilfe in eine neue Runde. SPD und Opposition fordern Eingriffe. SPD-Generalsekretär Klüssendorf fordert eine Preisobergrenze für Benzin und Diesel. Aus Berlin Isabel Karras.
3: Klüssendorf fordert mehr staatliche Regulierung des Kraftstoffmarktes, statt steigende Preise immer wieder mit Steuergeld auszugleichen. Auch linken Politiker Dietmar Bartsch verlangt ein Eingreifen des Staates. Er bezeichnet die hohen Spritpreise im Deutschlandfunk als nicht zumutbar, vor allem für Familien, Pendler und Handwerksbetriebe. Bartsch wirft der Bundesregierung Untätigkeit vor und fordert unter anderem eine Übergewinnsteuer für Mineralölkonzerne sowie direkte Entlastungen für Verbraucherinnen und Verbraucher. Die Bundesregierung hatte Anfang der Woche erklärt, sie plane derzeit keine neuen Entlastungen für Autofahrerinnen und Autofahrer. Der 2-monatige Tankrabatt war Ende Juni ausgelaufen.
1: Am Bonner Landgericht könnte heute das Urteil im Prozess um einen gescheiterten Maskendeal zwischen dem Bundesgesundheitsministerium und einer Hamburger Firma fallen. Laut dem Unternehmen hat der damalige Gesundheitsminister Spahn den Auftrag für Maskenlieferungen erteilt, ihn dann aber kurzfristig wieder zurückgezogen. Aus Bonn, Maike Kreber.
4: 287 Millionen Euro plus 160 Millionen Euro Zinsen, die fordert ein Hamburger Unternehmen vom Bundesgesundheitsministerium. Denn laut der Firma habe der damalige Gesundheitsminister Jens Spahn persönlich mehrere hundert Millionen Masken bei ihnen bestellt, dann aber kurzfristig wieder abgesagt. Beim Prozessauftakt Mitte Juni konnten sich die Parteien nicht einigen. Heute könnte ein Urteil fallen. Die alles entscheidende Frage: Gab es für die Masken einen Kaufvertrag? Neben der Hamburger Firma klagen deutschlandweit fast 100 weitere Unternehmen in ähnlichen Verfahren gegen den Bund. All diese Klagen gehen auf die Hochphase der Corona-Pandemie zurück, als Masken und medizinische Geräte händeringend gebraucht wurden.
1: In Norwegen erinnern die Menschen heute an die Terroranschläge vor 15 Jahren. Dabei waren in der Hauptstadt Oslo und auf der Insel Utøya insgesamt 77 Menschen getötet worden. Der Rechtsterrorist Anders Breivik hatte im Regierungsviertel eine Autobombe gezündet und anschließend bei einem Sommerlager von Jugendlichen das Feuer auf Teilnehmer eröffnet. Breivik wurde 2012 zur damals möglichen Höchststrafe von 21 Jahren Haft verurteilt. Die Entwicklerfirma von ChatGPT, OpenAI, berichtet von einem Zwischenfall beim Testlauf eines neuen KI-Modells. Nach Angaben des US-Unternehmens ist die Software eigenständig in die Computersysteme einer anderen KI-Firma eingedrungen. Grundlage war ein Test, inwieweit das neue KI-Modell Sicherheitslücken für Cyberattacken ausnutzen kann. Dabei ging die künstliche Intelligenz viel weiter, als die Experten erwartet hatten. Die OpenAI-Software setzte unter anderem auf zuvor unentdeckte Sicherheitslücken sowie auf gestohlene Zugangsdaten. OpenAI spricht von einem beispiellosen Cyber-Zwischenfall. Das waren die Nachrichten.
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6: Das Wetter im Nordwesten.
5: Derzeit ist es hier bei uns in Oldenburg leider immer noch bedeckt. Das Ganze bei einer Temperatur von 15 Grad. Und gerade so Richtung Vormittag soll es dann zumindest langsam ein wenig aufklaren. Für den Mittag und vor allem auch für den Nachmittag sind Regenschauer gemeldet. Dort dann bei einer Höchsttemperatur von bis zu 18 Grad. In der Nacht ist es dann erneut trocken. Temperaturen sinken dann auf um die 14 Grad, ehe es morgen dann mit wenig Sonne weitergehen wird. Temperaturen, die sinken sogar noch ein kleines bisschen runter auf bis zu 17 Grad, ehe es dann zumindest in der nächsten Woche so langsam wieder ein bisschen wärmer werden soll.
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5: Weiterhin mit der A293 Oldenburg-Nord Richtung West. An der Ausfahrt Oldenburg-Nadors ist derzeit immer noch eine gefährliche Situation in der Ausfahrt. Grund dafür ist die Beseitigung einer Ölspur. Außerdem wollen wir natürlich hier noch einen Blick hineinwerfen ins Stadtgebiet. Hier ist unter anderem die Trebeker Trette aktuell immer noch zwischen dem Dieselweg und der Straße am Schmel gesperrt. Außerdem erwischt hat es die Alexanderstraße. Die ist in einem neuen Baubereich in dem Fall gesperrt. Und zwar zwischen der Bürgerfelder Straße bis hin zur Hausnummer 234. Und zu guter Letzt noch einmal Blick auf Asphaltierungsarbeiten. Die sollen jetzt noch bis Freitag hier bei uns in Oldenburg laufen. In der Maastricher Straße, Straßburger Straße und zu guter Letzt in der Donnerschwerstraße. Neben den ganzen Baustellen ist es so, dass in Oldenburg leider halt natürlich wie immer auch geblitzt wird. Heute direkt an zwei verschiedenen Stellen, nämlich einmal an der Kolkwiese und dann nochmal in der Kennedy-Straße. Wir von Oldenburg 1 wünschen trotzdem eine gute, angenehme Fahrt. Kommen Sie gut und entspannt rein, hier bei uns in den Mittwochmorgen.

Und das waren Queen zusammen mit Radio Gaga hier bei uns am Morgen auf Oldenburg 1. Und jetzt geht's weiter, endlich wieder mit unserem Album der Woche. Und zwar geht es in dem Fall um The Wow Signal. Das ist nämlich mittlerweile das 10. Studioalbum der britischen Alternative Rock Band Muse. Die dreiköpfige Band, die hat sich damals 1994 bereits gegründet. 5 Jahre später kam dann irgendwann das erste Album raus und mittlerweile stehen wir dann tatsächlich auch schon beim 10. Über die 2000er Jahre hinweg perfektioniert Muse langsam ihren Sound immer weiter und wurden dafür dann vor allem auch zahlreich ausgezeichnet. Goldene Schallplatten, Platin-Schallplatten, unter anderem auch 2 Grammys mit dabei für das beste Rockalbum und 2 Brit Awards als Best British Live Act. Und einige können sich möglicherweise zum Beispiel auch noch an den US-amerikanischen Vampirfilm Twilight bis zum Morgengrauen erinnern. Dort lieferten sie damals mit Supermassive Black Hole tatsächlich auch den Soundtrack für die absolut legendäre Baseball-Szene. Ihr neues Album The Wow Signal, das wurde übrigens nach dem gleichnamigen Radiosignal benannt, welches im Jahr 1977 damals aufgezeichnet wurde und bis heute immer noch als einer der, ja, quasi vielversprechendsten Kandidaten für eine Botschaft außerirdischer Intelligenz gilt. Thematisch reiht sich das Album also auch wieder nahtlos an die bisherige Diskografie von Muse ein. Heißt also, wir hören auch wieder sehr viele Science-Fiction-Elemente und Metaphern, um politische und menschliche Ängste eben zu veranschaulichen. Musikalisch ist das ganze Ding so ein bisschen eine Rückkehr zu den Wurzeln, denn während Muse jetzt ja gerade so in den 2010er Jahren eher so ein bisschen mit Electropop geflirtet hat, dominieren jetzt endlich wieder Schlagzeug und auch schwere Gitarrenriffs. Wir hören jetzt rein, hier sind Muse zusammen mit Nightshift Superstar, hier ab heute neu zu hören auf Oldenburg 1 in unserem Album der Woche.

Und das waren Views zusammen Nightshift Superstar hier bei uns am Morgen auf Oldenburg 1. Und Sie haben es gerade auch schon gehört, gerade schön auf dem neuen Album besinnt sich Muse endlich wieder auf ihre alten Stärken und das Ganze ohne dabei langweilig zu wirken. The Vow Raw Signal ist jetzt von Muse erschienen am 26. Juni, aktuell unser Album der Woche und genau deswegen gibt es jetzt noch morgen und auch übermorgen jeweils um 9.15 Uhr tatsächlich dann nochmal einen neuen Einblick genau in das gute Stück.

Eine kleine Portion Metric hier bei uns am Morgen auf Oldenburg 1. 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

0: Die Rolling Stones zusammen mit Painted Black hier bei uns am Morgen um mittlerweile 9:30 auf Oldenburg 1. Hier kommen jetzt Nachrichten direkt aus der Heimat, heute zusammen mit Hanna Ellmann.
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3: Das 77. Oldenburger Landesturnier, eines der größten Pferdesportveranstaltungen Europas, stellt sich neu auf. Das Turnier beginnt heute und läuft bis zum 26. Juli auf dem Turnierplatz im Rastedter Schlosspark. Es wurde ein Programm entwickelt, das ReiterInnen, Ausbildende sowie ZüchterInnen aus ganz Deutschland gleichermaßen anspreche, so der Vorstand des Renn- und Reitvereins Rastede e.V. Ein Erdbeben im Kreis Oldenburg soll durch Erdgasförderung ausgelöst worden sein. Mehr als ein Jahr nach dem stärksten je im Landkreis registrierten Erdbeben hat das Landesamt für Bergbau, Energie und Geologie jetzt die Ursache amtlich bestätigt. Die Erdgasförderung des Betriebs habe zu erhöhten Spannungen im tiefen Untergrund geführt. Die Beweislast liegt nun beim ExxonMobil vor. Der Kultursommer 2026 war ein voller Erfolg. Insgesamt haben rund 65.000 Menschen die verschiedenen Veranstaltungen in Oldenburg besucht. Außerdem habe es von den BesucherInnen als auch von den verschiedenen Bands ein durchweg positives Feedback gegeben, so Nicola Müller vom Veranstaltungsteam des Kultursommers. Dennoch wolle man das Programm weiter ausreifen. So soll für nächstes Jahr das Kinderprogramm verbessert werden und Communities mit Migrationshintergrund stärker angesprochen werden.
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0: Derzeit ist es hier bei uns in Oldenburg leider immer noch recht bedeckt, bei einer Temperatur von 15 Grad. Und ab dem Vormittag soll es dann zumindest langsam ein kleines bisschen auflockern. Der Nachmittag, der wird trotzdem heute eher ein bisschen unschön werden. Leichte Regenschauer sind für dort gemeldet, bei einer Höchsttemperatur von bis zu 18 Grad. In der Nacht ist es dann trocken, die Temperaturen sinken dann auf um die 14 Grad. Ehe es morgen dann hier bei uns in Oldenburg auch absolut nicht warm werden wird. 17 Grad haben wir in der Spitze, dafür bleibt es morgen dann aber zumindest trocken.
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0: Weiterhin mit dem Blick auf die A293 Oldenburg-Nord Richtung Oldenburg-West. An der Ausfahrt Oldenburg-Nardos ist immer noch die Beseitigung einer Ölspur im Gange. Deswegen dort bitte derzeit besondere Vorsicht. Außerdem wollen wir natürlich weitere Baustellen hier bei uns im Stadtgebiet begutachten. Und zwar unter anderem einmal in der Alexanderstraße. Die ist im Kreuzungsbereich Bürgerfelder Straße bis ganz hin zur Hausnummer 234 gesperrt. Ebenfalls dicht die Twebeker Tredde, weiterhin zwischen dem Dieselweg und der Straße am Schmäh gesperrt. Und zu guter Letzt gibt's noch einmal Asphaltierungsarbeiten in der Maasricher Straße, in der Donnerschwerstraße und in der Straßburger Straße. Neben den ganzen Baustellen ist es so, dass in Oldenburg leider tatsächlich auch Blitzer auf sie warten. Heute direkt an zwei verschiedenen Stellen, nämlich einmal an der Kolbwiese und dann nochmal in der Kennedy-Straße. Wir von Oldenburg 1 wünschen trotzdem weiter eine gute, angenehme Fahrt. Kommen Sie also gut rein in den Mittwochmorgen. Das Ganze jetzt hier bei uns abschließend noch eine halbe Stunde mit unserer Sendung Der Morgen. Und zwar genau diese starten wir rein. Jetzt bei uns mit frischer Musik holen wir uns heute direkt aus dem Nachbarland, nämlich Österreich, zusammen mit Stella Maria, zusammen mit Following You.

Und das war Cosmo zusammen mit Chicago hier bei uns am Morgen auf Oldenburg 1. Das Wetter, das spielt ja aktuell tatsächlich noch nicht so ganz mit, aber bereits ab dem nächsten Dienstag oder Mittwoch wird es hier bei uns in Oldenburg wieder richtig schön werden. Heißt also, man ist wieder viel unterwegs, viel mit Freunden im Freien, viel mit Familie unterwegs und so weiter. Und was bei schönem Wetter auf keinen Fall fehlen darf, das ist natürlich auch der Grill. Die Stadt Oldenburg, die informiert jetzt aktuell über die aktuellen Regelungen und die wichtigen Verhaltensweisen. Und zwar gibt es hier bei uns in Oldenburg tatsächlich viele öffentliche Grillplätze, zum Beispiel in dem Fall am Kleinbornhorster See sowie im Stadtteiltreff Swartemoor. Oder auch zum Beispiel auf dem Gelände der Karl-von-Ossietzky-Universität. Dort gibt es dann sogar direkt zwei Grillplätze, die zur Verfügung stehen. Allerdings müssen sie dafür auf jeden Fall Student sein. Wo Grillen eben nicht erlaubt ist, da gibt es tatsächlich auch einiges hier bei uns in Oldenburg leider, nämlich unter anderem an den Oldenburger Seen, logischerweise in Landschaftsbereichen außerhalb der ausgewiesenen Grillplätze, sowie auf öffentlichen Grünanlagen und in Parks. Diese Regelung, die dient tatsächlich dem Schutz von Natur und Landschaft sowie natürlich der Vermeidung von Bränden. Heißt also, das Ordnungsamt, das wird dann auch bei den warmen Temperaturen wieder unterwegs sein und das Ganze überwachen und notfalls natürlich auch Bußgelder tatsächlich berechnen. Wenn sie das jetzt irgendwo, weiß ich jetzt nicht, unbedingt jetzt in Oldenburg machen, wo es nicht so gefährlich ist, dann wird da vermutlich eher nur eine kleine Verwarnung ausgesprochen. Falls sie das aber wirklich irgendwie in einem Landschaftsbereich machen oder Landschaftsschutzgebiet oder so, dann können wir sagen, das wird richtig teuer werden. Deswegen, nächste Woche wieder Spaß am Grillen haben hier bei uns in Oldenburg, aber auf jeden Fall bitte an den richtigen Orten.

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1: Der ADFC bietet heute um 17.30 Uhr eine Feierabendtour auf dem Fahrrad an. Hier können Sie nach Feierabend in schnellem Tempo frische Luft schnappen. Die Tour, die verläuft nämlich insgesamt über 45 Kilometer. Der Treffpunkt zur Tour ist heute dann um 17.30 Uhr am Stautorkreisel. Die Gemeinwesenarbeit des Stadtteiltreffs Kreimbrück und der Sportverein DSC Oldenburg veranstalten zum sechsten Mal eine Radfahrschule für Erwachsene. Dabei unterstützen sie die Teilnehmenden beim praktischen Radfahren und vermitteln wichtige Verkehrsregeln. Treffen ist dabei heute um 15 Uhr und es geht bis 16.30 Uhr am Utkik. Wer mag, kann dabei sein eigenes Fahrrad mitbringen, es ist aber dabei nicht zwingend erforderlich. Interessierte können sich dann bei der Gemeinwesenarbeit Stadtteiltreff Kreimbrück anmelden. Heute um 17 Uhr wird die Exkursion Tatort gutbürgerlich veranstaltet. Die Stadtführerin Christine Krahl, die leitet den zweistündigen Spaziergang. Dabei wird hinter die gutbürgerliche Fassade geblickt und die Tatorte von Unterschlagung, Spionage, Betrug, Diebstahl und auch Mord näher beleuchtet. Der Treffpunkt für die Exkursion ist heute dann um 17 Uhr am Schlossplatz vor dem Landesmuseum. Und das waren auch schon unsere Veranstaltungstipps für heute.

Und das war ein Jamba Groove, zusammen mit Beer Lover hier bei uns um mittlerweile 5 vor 10 auf Oldenburg 1. Heißt also, wir sind mittlerweile durch mit 3 Stunden von unserer Sendung der Morgen. Hier geht's gleich für Sie weiter, ganz kurz eben mit den NDR Info Weltnachrichten und danach sind wir gleich wieder für Sie am Start. Dort dann mit unserer Sendung am Vormittag, durch diese begleitet Sie dann gleich Oliver Schäfer. Der hat übrigens tatsächlich in seiner Sendung auch noch einen interessanten Gast mit am Start, nämlich Uwe Fischer vom evangelischen Bildungshaus Rastede. Die beiden sprechen dann über den 4. Rasteder Spielemarkt. Der wird nämlich am 5. September dann stattfinden auf dem Gelände am Schlosspark in Rastede. Ist in dem Fall ganz interessant, nämlich ein Seminar für Hauptamtliche, für Ehrenamtliche und Interessierte. Geht nämlich bei diesem Spielefestival dann unter anderem darüber, eben eine vielfältige Weise miteinander ins Spiel zu kommen, kennenzulernen, außerdem neue Begegnungen, kreative Anregungen zu bekommen und vieles, vieles mehr. Mehr Informationen gleich dann in unserer Sendung am Vormittag. Uwe Fischer ist dann bei Oliver Schäfer um 12.15 Uhr zu Gast. Für Sie im Studio aktuell war Nico Seekorn. Ich wünsche weiterhin auf jeden Fall einen guten Start hier bei uns in den Mittwochmorgen. Kommen Sie gut und entspannt rein.

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1: Um 10 Uhr mit Emily Seidel. In Hannover startet heute ein Sportgroßereignis. Am Nachmittag werden die Finals eröffnet. Hunderttausende Besucher werden bis Sonntag Wettkämpfe in vielen Sportarten sehen, viele davon kostenlos. Aus Hannover Tide Tedinger.
2: Das war noch nie da. Auf einer schwimmenden Bühne im Maschsee wird der Startschuss für die Finals erfolgen. Mit großem Aufwand ist die 130 Tonnen schwere Konstruktion am Nordufer des Sees verankert worden. Viele Sportarten werden mitten in der City ausgetragen, zum Beispiel vor der Oper und dem neuen Rathaus. In 24 Sportarten kämpfen rund 4000 Athletinnen und Athleten um 143 Titel. Es werden bis zu 250.000 Sportfans erwartet.
1: Die Spritpreise steigen wieder und damit geht die Debatte über staatliche Hilfe in eine neue Runde. SPD und Opposition fordern Eingriffe. SPD-Generalsekretär Klüssendorf fordert eine Preisobergrenze für Benzin und Diesel. Aus Berlin, Isabel Karras.
3: Klüssendorf fordert mehr staatliche Regulierung des Kraftstoffmarktes, statt steigende Preise immer wieder mit Steuergeld auszugleichen. Auch linken Politiker Dietmar Bartsch verlangt ein Eingreifen des Staates. Er bezeichnet die hohen Spritpreise im Deutschlandfunk als nicht zumutbar, vor allem für Familien, Pendler und Handwerksbetriebe. Bartsch wirft der Bundesregierung Untätigkeit vor und fordert unter anderem eine Übergewinnsteuer für Mineralölkonzerne sowie direkte Entlastungen für Verbraucherinnen und Verbraucher. Die Bundesregierung hatte Anfang der Woche erklärt, sie plane derzeit keine neuen Entlastungen für Autofahrerinnen und Autofahrer. Der zweimonatige Tankrabatt war Ende Juni ausgelaufen.
1: Bei einem internen Sicherheitstest des US-Tech-Unternehmens OpenAI haben mehrere KI-Modelle ihre Testumgebung verlassen und sind eigenständig über das offene Internet in andere Computersysteme eingedrungen. Die Entwickler sprechen von einem beispiellosen Cybervorfall. Aus Los Angeles, Reinhard Spiegelhauer.
4: Der Ablauf laut OpenAI bei einem Leistungstest mit einem aktuellen und einem noch unveröffentlichten KI-Modell sollte getestet werden, wie gut sie Sicherheitslücken ausnutzen können. Schutzmechanismen hatte man dafür bewusst reduziert, um die maximalen Fähigkeiten der Modelle zu ermitteln. In einem Blog-Eintrag schreiben die KI-Entwickler, die Modelle hätten, so wörtlich, enorme Anstrengungen unternommen, um ein eng gefasstes Testziel zu erreichen. Die KI-Entwickler kündigten sofort Maßnahmen an. Unter anderem verspricht OpenAI, die Vorgänge genauer nachzuvollziehen und Testumgebungen in Zukunft strenger zu überwachen.
1: Startups in Deutschland sollen künftig stärker unterstützt werden. Bundeswirtschaftsministerin Reiche will dazu heute eine neue Strategie ins Kabinett bringen. Die Bundesregierung will unter anderem mehr Geld bereitstellen, damit junge Firmen wachsen können. Dafür soll der sogenannte Deutschlandfonds über das Jahr 2030 hinaus verlängert werden. Der Bund will außerdem erstmals direkt in Startups investieren, die Kriegswaffen herstellen. Militärische Startups sollen künftig die gleichen Fördermöglichkeiten bekommen wie andere junge Firmen. In München wird heute an den Anschlag in einem Einkaufszentrum vor 10 Jahren erinnert. Damals hatte ein 18-Jähriger aus rassistischen und rechtsextremen Motiven 9 Menschen mit ausländischen Wurzeln erschossen. Danach tötete sich der Täter selbst. Zu einer Gedenkveranstaltung werden unter anderem Bundespräsident Steinmeier und Angehörige der Opferfamilien erwartet. In Deutschland sind so viele Autos zugelassen wie noch nie. Laut Statistischem Bundesamt ist die Zahl der Pkw innerhalb eines Jahres um rund 200.000 auf fast 50 Millionen gestiegen. Damit kommen auf 1.000 Einwohner 593 Autos. Am größten ist die Fahrzeugdichte im Saarland. In den Stadtstaaten Hamburg, Bremen und Berlin ging die Zahl der Autos, anders als in den Flächenländern, zurück. In Ballungsräumen ist es wegen des gut ausgebauten öffentlichen Nahverkehrs einfacher, auf das Auto zu verzichten. Mehr als 60% der Rentnerinnen in Deutschland haben im vergangenen Jahr gesetzliche Altersbezüge unterhalb der Armutsgrenze bekommen. Das geht aus einer Antwort der Bundesregierung auf eine Anfrage der Linken hervor. Bei den Männern liegt der Anteil demnach bei knapp 28%. Die tatsächliche Armutsgefährdung der Betroffenen ist allerdings oft geringer, weil viele Rentnerinnen und Rentner zusätzliche Einkünfte haben und auch das gemeinsame Haushaltseinkommen zu berücksichtigen ist. Als Armutsgrenze gilt ein Wert von 1.446 Euro. Er entspricht 60% des mittleren Einkommens der Gesamtbevölkerung. Das waren die Nachrichten.
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6: Das Wetter im Nordwesten. In Oldenburg ist es heute Vormittag bedeckt und etwas regnerisch. Tagsüber bleibt es auch bewölkt und windig. Momentan haben wir so um die 15 Grad. Es sind immer mal wieder leichte Regenschauer im Tagesverlauf möglich. Höchstens 21 Grad sind für heute vorausgesagt. In der Nacht ist es bedeckt bei Temperaturen auf 14 Grad. Morgen auch eher weitgehend bewölkt das Ganze bei Höchstwerten von bis zu 17 Grad.
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6: Zunächst eine Meldung von den Autobahnen, die A28 Oldenburg Richtung Bremen. Vorsicht zwischen Hatten und Hude. In beiden Richtungen dort Gefahr durch Rehe auf der Fahrbahn. Dann die A293 von Oldenburg Nord in Richtung Oldenburg West. Vorsicht bei der Ausfahrt Nahdorst. Dort gibt es eine Ölspur, die wird gerade beseitigt. Da ist es wirklich gefährlich. In der Ausfahrt bitte entsprechend vorsichtig fahren. Im Oldenburger Stadtgebiet gibt es reichlich Baustellen. So werden momentan Asphaltierungsarbeiten in der Maastrichter Straße, in der Straßburger Straße und in der Donnerschwerstraße angegangen. Da kann es immer mal wieder teilweise zu Vollsperrungen kommen, je nachdem, wo die Baustelle gerade hingewandert ist. Umleitungen sind eingerichtet. Die Twelbecker Tredde bleibt gesperrt zwischen Dieselweg und der Straße am Schmel. Und die Alexanderstraße ist im Kreuzungsbereich Bürgerfelder Straße im Dreieck bis hin zur Hausnummer 234. gesperrt. Langfristige Baustellen gibt es noch in der Tirpitzstraße bis Ende Oktober und in der Ziegelhofstraße bis Ende des Jahres. Und Blitzer gibt es unter anderem in der Straße an der Kolkwiese und in der Kennedystraße. Gute Fahrt mit Oldenburg 1 heute an diesem Mittwoch, dem 22. Juli 2026. Das ist der Vormittag hier auf Oldenburg 1. Mein Name ist Oliver Schäfer. Ich freue mich, dass Sie eingeschaltet haben und wünsche einen schönen, wenn auch etwas fast schon herbstlichen Mittwochvormittag hier in Oldenburg. Das ist Musik von Depeche Mode. Moin zusammen.

10 Minuten nach 10 haben wir es. Hier ist Oldenburg 1, hier Lokalsender. Wir gucken gleich ein bisschen mal auf den Arbeitskreis Koloniale Kontinuitäten. Regelmäßig stellen wir hier Veranstaltungen aus diesem AK vor. Und diesmal geht es darum, dass sie auch ein bisschen was zu feiern haben, nämlich bei ihrem Sommerfest. Mehr dazu gleich nach aktueller Musik von Jay Bernhard, 4 in the Morning. 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

Regelmäßig berichten wir hier bei uns im Radioprogramm über die Veranstaltungen des Arbeitskreises Koloniale Kontinuitäten. Jetzt am Wochenende wird dort vom Arbeitskreis sogar ein Sommerfest gefeiert. Was es damit auf sich hat, das hat uns Marcel Hackler vor dieser Sendung mal erzählt. Ihr feiert aber auch in Oldenburg ein bisschen was.

0: wo wir kein Verein sind oder so. Also es ist total cool, dass wir da zusammen so viel geschaffen haben. Und das Besondere auch, wie du erwähnt hast, ne, wir haben uns letztes Jahr haben wir einen Preis gewonnen, einen Preis für gesellschaftliche Verantwortung und Theologie sozusagen. Also weil wir ja auch zum Teil letztes Jahr super viel gemacht haben zu der Frage von Kirche und Kolonialismus. Das wollten wir einfach mal feiern. Wir haben es das ganze Jahr nicht geschafft, weil wir immer planen und Programm machen. Aber wir haben gedacht, nee, wir müssen auch mal was machen, wo wir zusammenkommen als Arbeitskreis und das auch ein bisschen feiern.
1: Arbeitskreis klingt immer so bürokratendeutsch, dass man denkt, da muss man sich anmelden und da dürfen nur ausgewählte Personen mitmachen. Ja. Das ist ja gar nicht so. Es ist wirklich so, dass alle, die sich für das Thema interessieren, auch in der Gruppe dabei sein können, Programme mitgestalten können. Also es ist wirklich ein niedrigschwelliges und offenes Angebot.
0: Auf jeden Fall. Jeder kann, wie er will. Und es gibt kein Muss so, also natürlich gewisse Verbindlichkeiten, wenn man was angenommen hat, aber genau, es gibt verschiedene Gruppen, es gibt den Arbeitskreis generell, der verschiedene politische Sachen so ein bisschen auch bearbeitet und es gibt eine Veranstaltungsgruppe, in der vor allem ich sehr aktiv bin. Wir haben Studierende dabei, wir haben RentnerInnen dabei, wir haben Leute von Museum oder sonst wie, aber auch schwerpunktsbezogen, ne, je nachdem, wer so dabei ist und das ist wirklich eine wundervolle Zusammenarbeit.
1: Wir können schon mal ein bisschen vorausschauen. In den letzten Jahren habt ihr ja auch in diesem Bereich Arbeit zum Thema Kolonialismus Geschichte auch bestimmte Schwerpunkte gesetzt. Ein großer Schwerpunkt war ja zuletzt auch das Thema Kolonialismus und Ökologie beispielsweise, Umweltzerstörung und Auslagerung von Müllgeschichten in andere Länder und wie das vielleicht auch als historisch schon begründet ist. Da habt ihr ja dann auch einen innerlichen Schwerpunkt euch logischerweise überlegt für die nächste Veranstaltungsrunde, die dann ab Herbst starten wird. Was habt ihr euch denn da ausgesucht?
0: Ja, wir kommen endlich zu einem Schwerpunkt, den wir schon seit letztem Jahr eigentlich machen wollten. Eigentlich war der für letzten Herbst geplant. Und zwar geht es um das Thema Medizin, Kolonialismus, aber auch Gesundheit zu diesem Thema. Also viele Aspekte, die man nicht im Blick hat, zum Beispiel, dass so Menschen wie Albert Schweitzer irgendwo unterwegs waren und irgendwelche Forschung gemacht haben. Aber auch wenn man sich Robert Koch anschaut, der irgendwelche Impfstoffe in irgendwelchen Kolonien getestet hat an Menschen, ohne dass sie es wussten und so. Also da gibt es für jedes Land, ne, also können wir uns verschiedene Länder angucken, was da so passiert ist. Das wäre zum Beispiel ein Aspekt. Aber auch die Frage, wie ist Medizin orientiert? Das ist ja eigentlich sehr patriarchisch, wenn man sich genau anguckt. Ne? Viele Sachen, die getestet sind, sind nur für Männer getestet. Und nicht für Frauen. Da sind natürlich viele Querschnittsthemen, die auch zusammenkommen. Ne? Stichwort Intersektionalität spielt da natürlich auch eine Rolle heute noch. Und wir schauen auf Dinge, die so in diesem Zusammenhang stehen. Verschiedene Schwerpunkte erarbeiten wir gerade. Wir sind auch in Kontakt mit der Uni, die auch an diesem Thema arbeitet. Und da wollen wir ein bisschen was auf die Beine stellen. Ein bisschen Programm, Vorträge und Film und so weiter. Ja.
1: Das Sommerfest beginnt am Sonntag um 11 Uhr im Cinecar. Mehr Informationen zum Arbeitskreis Koloniale Kontinuitäten gibt's auch unter koloniale-kontinuitäten.de.

0: Halb elf haben wir es jetzt. Zeit für die Oldenburg 1 Lokalnachrichten. Greta Böttger ist heute für Sie im Studio.
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3: Das 77. Oldenburger Landesturnier, eines der größten Pferdesportveranstaltungen Europas, stellt sich neu auf. Das Turnier beginnt heute und läuft bis zum 26. Juli auf dem Turnierplatz Raststede Schlosspark. Es wurde ein Programm entwickelt, das ReiterInnen, Ausbildende sowie ZüchterInnen aus ganz Deutschland gleichermaßen anspreche, so der Vorstand des Renn- und Sport- und Reitvereins Raststede. Ein Erdbeben im Kreis Oldenburg soll durch Erdgasförderung ausgelöst worden sein. Mehr als ein Jahr nach dem stärksten im Landkreis registrierten Erdbeben hat das Landesamt jetzt die Ursache amtlich bestätigt. Die Erdgasförderung des Betriebs habe zu erhöhten Spannungen im tiefen Untergrund geführt. Die Beweislast liegt nun bei ExxonMobil vor. Der Kultursommer 2026 war ein voller Erfolg. Insgesamt haben rund 65.000 Menschen die verschiedenen Veranstaltungen in Oldenburg besucht. Außerdem habe es von den BesucherInnen als auch von den verschiedenen Bands ein durchwegs positives Feedback gegeben, so Nicola Müller vom Veranstaltungsteam des Kultursommers. Dennoch wolle man das Programm weiter ausreifen. So soll im nächsten Jahr das Kinderprogramm verbessert werden und Communities mit Migrationshintergrund verstärkt angesprochen werden.
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0: Momentan haben wir in Oldenburg 16 Grad, es ist bedeckt und immer teilweise auch ein bisschen regnerisch heute Vormittag. Dazu kommt noch ein recht frischer Wind aus Nordwest, also eher etwas ungemütlich der Tag heute. 21 Grad sollen es im Höchstfall werden, erst zum Abend hin wird es ein bisschen freundlicher, dann kann teilweise sogar nochmal die Sonne rausschauen. In der Nacht ist es bedeckt bei Temperaturen um 14 Grad. Morgen ist es größtenteils wolkenverhangen, also grau in grau, ein bisschen Sonnenschein am Mittag, maximal 21 Grad, genau wie heute, sind da für morgen vorausgesagt.
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0: Zunächst mal Meldungen von den Autobahnen um Oldenburg herum. Die A28 Oldenburg Richtung Bremen. Vorsicht bitte zwischen Hatten und Hude. Dort in beiden Richtungen Gefahr durch Rehe auf der Fahrbahn. Dann die A293 Oldenburg Nord in Richtung Oldenburg West. Vorsicht an der Ausfahrt Oldenburg-Nahdorst. Da wird eine Ölspur beseitigt und deshalb ist dort eine Gefahrensituation in der Ausfahrt. Fahren Sie bitte entsprechend vorsichtig. Im Oldenburger Stadtgebiet gibt es Asphaltierungsarbeiten in der Maastrichter Straße, der Straßburger Straße und der Donnerschwerstraße. Nicht alles auf einmal, sondern in verschiedenen Bauabschnitten. Da, wo gerade asphaltiert wird, ist die Straße dann voll gesperrt. Umleitungsstrecken sind aber eingerichtet. Die Twelbeker Tredde bleibt weiterhin gesperrt zwischen dem Dieselweg und der Straße am Schmehl. Die Alexanderstraße ist gesperrt im Kreuzungsbereich Bürgerfelder Straße im Dreieck bis hin zur Hausnummer 234. Dann wird weiterhin noch langfristig gebaut in der Tirpitzstraße bis Ende Oktober und in der Ziegelhofstraße bis Ende des Jahres. Auch dort ist weiterhin mit Sperrungen und Straßenbehinderungen zu rechnen wegen der Baustellen. Blitzer stehen heute in Oldenburg unter anderem in der Straße an der Kolkwiese und in der Kennedy-Straße. Gute Fahrt mit Oldenburg 1. Heute an diesem Mittwoch, den 22. Juli. Hier ist neue Musik von Phoebe Bridgers, Lost Boys.

10:42 Uhr, 18 Minuten vor 11, Zeit für neue Musik bei Oldenburg 1, unser Album der Woche. Das kommt in dieser Woche von der britischen Alternative Rock Band Muse. The Wow Signal ist bereits das 10. Studioalbum und Ende Juni rausgekommen. Die dreiköpfige Band wurde 1994 gegründet, besteht aus Sänger und Gitarrist Matt Bellamy, Bassgitarrist Chris Wolstenholme und Schlagzeuger Dominic Howard. Ihr erstes Album mit dem Titel Showbiz folgte 1999. Dabei kombinierte die Band Bellamys charakteristischen Falsettogesang mit einem melancholischen, düsteren, teilweise auch theatralischen Alternative-Rock-Sound. Über die 2000er Jahre hinweg perfektionierten Muse ihren Sound immer weiter und wurden dafür auch zahlreich ausgezeichnet. Neben einigen goldenen und Platin-Schallplatten sammelte die Band unter anderem auch 2 Grammys für das beste Rockalbum und 2 Brit Awards als Best British Live Act. Einige könnten Muse außerdem aus dem US-amerikanischen Vampirfilm Twilight bis zum Morgen Grauen kennen. Dafür lieferten Muse nämlich mit dem Song Supermassive Black Hole den Soundtrack für die mittlerweile legendäre Baseball-Szene. Ihr neues Album The Wow Signal wurde nach dem gleichnamigen Radiosignal benannt, welches im Jahr 1977 aufgezeichnet wurde und das bis heute als eines der vielversprechendsten Kandidaten für eine Botschaft außerirdischer Intelligenz gilt. Thematisch reiht sich das Album damit nahtlos an die bisherige Diskografie von Muse an, denn auch auf ihren vorherigen Alben nutzte die britische Band schon häufig Science-Fiction-Elemente und Metaphern, um politische und menschliche Ängste zu veranschaulichen. Musikalisch ist The Wow Signal jedoch vielmehr eine Rückkehr zu den Wurzeln, denn während Muse in den 2010er Jahren oft mit Synthi und Elektropop flirteten, dominieren auf ihrem neuen Album wieder Schlagzeug und schwere Gitarrenriffs. Doch Muse wären nicht Muse, wenn sie nicht auch auf dem neuen Album etwas experimentieren würden. Auf Nightshift Superstar verbinden Muse funkige Rhythmen mit Disco- und French-House-Elementen, während Unraveling fast in eine progressive Metal-Richtung geht. Als Gastsängerin auf dem Song Hush ist außerdem noch die Pop-Ikone Ellie Goulding mit an Bord. Wir hören heute das Disco-Stück aus dem neuen Muse-Album. Hier ist Nightshift Superstar.

Der Nightshift Superstar, Musik von Muse aus unserem Album der Woche. The Wow Signal heißt die neue Platte. Da beginnen sich Muse auf ihre Stärken zurückzubesinnen, ohne dabei langweilig zu klingen. Das Album besticht durch mitreißende Rocknummern, ausgefeilte Gitarrensoli und eine fesselnde futuristische Atmosphäre. Am 26. Juni ist das bei Warner Brothers Records rausgekommen. Und morgen gibt es dann an dieser Stelle und um diese Zeit ein weiteres Stück aus dem neuen Album von Muse zu hören.

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1: Der ADFC bietet heute um 17.30 Uhr eine Feierabendtour auf dem Fahrrad an. Hier können Sie nach Feierabend in schnellem Tempo frische Luft schnappen. Die Tour, die verläuft nämlich insgesamt über 45 Kilometer. Der Treffpunkt zur Tour ist heute dann um 17.30 Uhr am Stautorkreisel. Die Gemeinwesenarbeit des Stadtteiltreffs Kreimbrück und der Sportverein DSC Oldenburg veranstalten zum sechsten Mal eine Radfahrschule für Erwachsene. Dabei unterstützen sie die Teilnehmenden beim praktischen Radfahren und vermitteln wichtige Verkehrsregeln. Treffen ist dabei heute um 15 Uhr und es geht bis 16.30 Uhr am Utkik. Wer mag, kann dabei sein eigenes Fahrrad mitbringen, es ist aber dabei nicht zwingend erforderlich. Interessierte können sich dann bei der Gemeinwesenarbeit Stadtteiltreff Kreimbrück anmelden. Heute um 17 Uhr wird die Exkursion Tatort gutbürgerlich veranstaltet. Die Stadtführerin Christine Kral, die leitet den zweistündigen Spaziergang. Dabei wird hinter die gutbürgerliche Fassade geblickt und die Tatorte von Unterschlagung, Spionage, Betrug, Diebstahl und auch Mord näher beleuchtet. Der Treffpunkt für die Exkursion ist heute dann um 17 Uhr am Schlossplatz vor dem Landesmuseum. Und das waren auch schon unsere Veranstaltungstipps für heute.

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1: Um 11 Uhr mit Emily Seidel. In Hannover starten heute die Finals, ein Multisport-Event mit deutschen Meisterschaften in mehr als 20 Sportarten. Viele Wettkämpfe sind mitten in der Stadt, darunter Kanu und Rudern auf dem Marschsee, 3x3 Basketball und Bogensport am neuen Rathaus oder Beachvolleyball und Stabhochsprung auf dem Opernplatz. Hunderttausende Besucher werden in Hannover erwartet. Oberbürgermeister Onay sieht die Stadt für die Finals gerüstet, die bis Sonntag dauern.
2: Wird für Hannover, glaube ich, ein sehr, sehr echtes Ausrufezeichen setzen, als Sportstadt, die wir ja sind. Das wird viele Touristinnen und Touristen hoffentlich herziehen. Also ich freue mich natürlich, wenn viele auf ARD und ZDF einschalten. Noch mehr freue ich mich, wenn Menschen auch in die Stadt kommen oder auch in die Region und hier das Ambiente einfach genießen. Das wird unvergleichlich werden und insofern freuen wir uns da riesig drauf.
1: Hannovers Oberbürgermeister Onay. Auf dem Steinhuder Meer finden Wettkämpfe statt, zum Beispiel Segeln und Windsurfen. Die Entwicklerfirma von ChatGPT OpenAI berichtet von einem Zwischenfall beim Testlauf eines neuen KI-Modells. Nach Angaben des US-Unternehmens ist die Software eigenständig in die Computersysteme einer anderen KI-Firma eingedrungen. Grundlage war ein Test, inwieweit das neue KI-Modell Sicherheitslücken für Cyberattacken ausnutzen kann. Dabei ging die künstliche Intelligenz viel weiter, als die Experten erwartet hatten. Die OpenAI-Software setzte unter anderem auf zuvor unentdeckte Sicherheitslücken sowie auf gestohlene Zugangsdaten. OpenAI spricht von einem beispiellosen Cyberzwischenfall. Startups in Deutschland sollen künftig stärker unterstützt werden. Bundeswirtschaftsministerin Reiche will dazu heute eine neue Strategie ins Kabinett bringen. Die Bundesregierung will unter anderem mehr Geld bereitstellen, damit junge Firmen wachsen können. Dafür soll der sogenannte Deutschlandfonds über das Jahr 2030 hinaus verlängert werden. Der Bund will außerdem erstmals direkt in Startups investieren, die Kriegswaffen herstellen. Militärische Startups sollen künftig die gleichen Fördermöglichkeiten bekommen wie andere junge Firmen. In Deutschland gibt es immer mehr Autos. Wie das Statistische Bundesamt meldet, kommen auf 1000 Einwohnerinnen und Einwohner 593 Pkw. Das sind 3 mehr als 2025. Aus Wiesbaden, Ursula Mayer.
3: Seit 2008 ist diese Zahl kontinuierlich gestiegen. Zwischen den Bundesländern gab es dabei große Unterschiede. Mit 649 Autos pro 1000 Bürgerinnen und Bürgern kam das Saarland auf die höchste Pkw-Dichte, gefolgt von Rheinland-Pfalz. Am geringsten war die Pkw-Dichte in Hamburg, Bremen und Berlin. Hier kamen auf 1000 Leute gerade einmal 330 Autos. Generell war das Verkehrsaufkommen in ländlichen Regionen größer, denn dort hatten Berufstätige oft einen längeren Weg zur Arbeit und konnten nicht auf Bus und Bahn umsteigen.
1: Nach dem Suizid des Tatverdächtigen im Fall der tödlichen Schüsse in Stade sind weiter viele Fragen offen. Laut Justizministerium war der 45-Jährige gestern früh tot in seiner Zelle im Gefängnis in Bremervörde gefunden worden. Nach NDR-Recherchen war erst am Vortag die ständige Videoüberwachung geendet. Dazu Angelika Henkel in Hannover.
4: Hintergrund soll nach unseren Informationen sein, dass der Gefangene wohl einen stabilen Eindruck gemacht hat und damit die Voraussetzungen für eine 24 Stunden Dauer Videoüberwachung offenbar nicht mehr vorlagen. Es gab wohl mehrere Gespräche mit Gefängnispsychologen. Darin soll der Beschuldigte zu verstehen gegeben haben, dass er Zukunftspläne habe. Er soll den Eindruck erweckt haben, die Taten mit aufklären zu wollen. Deshalb soll dann, nach 3 Wochen, die Entscheidung gefallen sein, die Dauerüberwachung einzustellen, mit dem Ergebnis, dass der Mann dann am Folgetag tot aufgefunden wurde. Diese Informationen haben wir aus Sicherheitskreisen erfahren. Das Justizministerium wollte dies gestern Abend weder dementieren noch bestätigen.
1: Bei der Warenhauskette Galeria stehen mehr als 30 Filialen auf dem Prüfstand. Das Unternehmen hat jetzt Standorte genannt, bei denen über Mietkonditionen oder eventuell kleinere Flächen verhandelt werden soll. Im Norden gehören die Filialen Wismar, Braunschweig, Oldenburg und Hamburg-Eimsbüttel dazu. Sollte es keine Lösung für die Standorte geben, könnten sie geschlossen werden. Galeria hat in den vergangenen Jahren 3 Insolvenzverfahren durchgemacht. Das Unternehmen hat noch mehr als 80 Filialen in 70 Städten. Ende Juni sicherte sich Galeria einen 160 Millionen Euro Kredit eines US-Investors. Das waren die Nachrichten.
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7: Momentan ist es bedeckt in Oldenburg. Wir haben 18 Grad. Im Laufe des Tages ist es wechselhaft, größtenteils bewölkt und windig. Ein paar sonnige und freundliche Abschnitte soll es auch mal zwischendurch geben, aber auch immer wieder leichte Regenschauer. Also da ist heute wirklich alles drin. Vor allen Dingen zum Abend hin wird es dann ein bisschen aufgelockerter und freundlicher. Die Höchstwerte heute werden bei 21 Grad erreicht. In der Nacht ist es eher bewölkt, bei Temperaturen um 14 Grad herum. Morgen ist es tagsüber auch größtenteils bewölkt, mittags ein bisschen aufgelockert, teils freundlich. Und die Temperaturen ganz ähnlich, auch 21 Grad. Sind als Höchsttemperatur für morgen vorausgesagt.
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7: Zunächst Meldung von den Autobahnen um Oldenburg herum. Die A28 Oldenburg Richtung Bremen. Vorsicht zwischen Ganderkesee West und Delmenhorst Adelheide. Dort 3 Kilometer stockender Verkehr wegen einer Baustelle. Und die A1 Osnabrück Richtung Bremen, Vorsicht zwischen Bremen-Brinkum und Bremen-Hemelingen, auch dort 3 Kilometer stockender Verkehr vor einer Baustelle. Im Oldenburger Stadtgebiet sind auch ein paar Baustellen. Das ist unter anderem der Fall in der Maastrichter Straße, der Straßburger Straße und der Donnerschwerstraße. Da stehen Asphaltierungsarbeiten an. Die sind nicht gleichzeitig gesperrt, sondern immer nacheinander, je nachdem, wo gerade gearbeitet wird. Und dann ist auch dieser Abschnitt voll gesperrt. Umleitungen sind da aber immer eingerichtet. Die Twelbeker Trelle bleibt weiterhin gesperrt zwischen dem Dieselweg und der Straße am Schmehl. Und die Alexanderstraße ist gesperrt im Kreuzungsbereich Bürgerfelder Straße im Dreieck bis hin zur Hausnummer 234. Dann haben wir noch 2 langfristige Baustellen in der Türpitzstraße. Zum einen wird noch gebaut bis Ende Oktober und in der Ziegelhofstraße zum anderen wird noch gebaut bis Ende des Jahres. Auch da weiterhin Sperrungen bzw. Verkehrsbehinderungen wegen der Baustellen. Blitzer gibt es auch, die stehen heute unter anderem in der Straße an der Kolkwiese und in der Kennedy-Straße. Gute Fahrt mit Oldenburg 1 heute an diesem Mittwoch, dem 22. Juli 2026. Das ist der Vormittag hier auf Oldenburg 1. Mein Name ist Oliver Schäfer. Ich freue mich, dass Sie eingeschaltet haben. Das ist Musik von den Pointer Sisters. Schönen Mittwochvormittag wünsche ich.

Gleich ist es 11:55. 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

0: It's Summertime, Musik von Mordschiba, jetzt um 11:30, also Zeit für die Oldenburg 1 Lokalnachrichten. Greta Böttger ist heute für Sie im Studio.
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2: Das 77. Oldenburger Landesturnier, eines der größten Pferdesportveranstaltungen Europas, stellt sich neu auf. Das Turnier beginnt heute und läuft bis zum 26. Juli auf dem Turnierplatz im Rastede Schlosspark. Es wurde ein Programm entwickelt, das ReiterInnen, Ausbildende sowie ZüchterInnen aus ganz Deutschland gleichermaßen anspreche, so der Vorstand des Renn- und Reitvereins Rastede e.V. Ein Erdbeben im Kreis Oldenburg soll durch Erdgasförderung ausgelöst worden sein. Mehr als ein Jahr nach dem stärksten je im Landkreis registrierten Erdbeben hat das Landesamt jetzt die Ursache amtlich bestätigt. Die Erdgasförderung des Betriebes habe zu erhöhten Spannungen im tiefen Untergrund geführt. Die Beweislast liegt nun bei ExxonMobil vor. Der Kultursommer 2026 war ein voller Erfolg. Insgesamt haben rund 65.000 Menschen die verschiedenen Veranstaltungen in Oldenburg besucht. Außerdem habe es von den BesucherInnen als auch von den verschiedenen Bands ein durchwegs positives Feedback gegeben, so Nicola Müller vom Veranstaltungsteam des Kultursommers. Dennoch wolle man das Programm weiter ausreifen, so soll für nächstes Jahr das Kinderprogramm verbessert werden und Communities mit Migrationshintergrund stärker angesprochen werden.
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0: Das Wetter wechselt im Sekundentakt. Eben war es sogar ein bisschen sonnig. Jetzt ist es wieder ein bisschen bedeckt. Ein bisschen blauen Himmel haben wir auch, aber auch viel Wind. Also, das ist heute sehr wechselhaft, teils ungemütlich, sogar teils regnerisch. Auch das immer wieder im Laufe des Vormittags und auch im Laufe des Nachmittags kann das durchaus passieren. Zum Abend hin soll es ein bisschen freundlicher werden. Momentan haben wir so um die 18 Grad. Höchstwerte bis zu 21 Grad werden heute im Laufe des Tages erreicht. Da geht also nicht mehr so furchtbar viel. In der Nacht ist es bedeckt bei Temperaturen um 14 Grad. Morgen ist es tagsüber größtenteils bewölkt. Mittags ein bisschen freundlicher, teils sonnig. Insgesamt ähnliche Temperaturen wie heute bis zu 21 Grad sind auch für morgen vorhergesagt.
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0: Zunächst mal eine Meldung von der A28, Oldenburg Richtung Bremen. Vorsicht zwischen Ganderkesee West und Delmenhorst Adelheide. Dort 3 Kilometer stockender Verkehr vor einer Baustelle. Dann die A1 Osnabrück Richtung Bremen. Zwischen Bremen-Brinkum und Bremen-Hemelingen ebenfalls 3 Kilometer stockender Verkehr, ebenfalls wegen einer Baustelle. Im Oldenburger Stadtgebiet wird momentan gebaut, unter anderem in der Maastrichter Straße, der Straßburger Straße und der Donnerschwerstraße, genauer gesagt nacheinander. Da stehen nämlich Asphaltierungsarbeiten an. Das heißt, teilweise sind diese Straßen dann immer mal wieder gesperrt, solange da gearbeitet wird. Entsprechende Umleitungen sind aber eingerichtet. Die Twelbeker Tredde bleibt weiterhin gesperrt zwischen Dieselweg und der Straße am Schmehl. Die Alexanderstraße ist weiterhin gesperrt zwischen dem Kreuzungsbereich Bürgerfelder Straße im Dreieck und der Hausnummer 234. Und auch in der Türpitzstraße wird weiterhin gebaut. Auch da kann es langfristig zu Verkehrsbehinderungen kommen bis Ende Oktober. Und in der Ziegelhofstraße wird sogar bis Ende des Jahres gebaut. Auch dort immer mal wieder Sperrungen bzw. Verkehrsbehinderungen wegen dieser Baustelle. Blitzer gibt's auch, die stehen in Oldenburg unter anderem in der Straße an der Kolkwiese und in der Kennedystraße. Gute Fahrt mit Oldenburg 1. Und jetzt mit neuer Musik von Peggy Gou gemeinsam mit Aria Star. Woman.

11.41 Uhr, 19 Minuten vor 12 haben wir es. 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Jetzt mit neuer Musik. Unser Song des Tages kommt heute von der amerikanischen Sängerin Phoebe Bridgers. Die hat ja mit ihren letzten Platten sehr viel Aufsehen erregt, hat ausverkaufte Tourneen gespielt, ist weltweit bekannt und berühmt. Nicht nur als Solokünstlerin, sondern unter anderem auch als Teil des All-Female-Trios Boy Genius, was ja nicht minder erfolgreich gewesen ist in den letzten Jahren. Also, jetzt hat es ein bisschen gedauert, aber es gibt ein neues Album und neue Musik. Die erste neue Musik nach 4 Jahren Pause sozusagen. Das neue Album Lost Weekend wird das heißen. Das erscheint am 14. August und die aktuelle Single Lost Boys, die ist jetzt schon draußen und die können wir uns auch anhören. Hier ist Musik von Phoebe Bridgers.

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1: Der ADFC bietet heute um 17.30 Uhr eine Feierabendtour auf dem Fahrrad an. Hier können Sie nach Feierabend in schnellem Tempo frische Luft schnappen. Die Tour, die verläuft nämlich insgesamt über 45 Kilometer. Der Treffpunkt zur Tour ist heute dann um 17.30 Uhr am Stautorkreisel. Die Gemeinwesenarbeit des Stadtteiltreffs Kreimbrück und der Sportverein DSC Oldenburg veranstalten zum sechsten Mal eine Radfahrschule für Erwachsene. Dabei unterstützen sie die Teilnehmenden beim praktischen Radfahren und vermitteln wichtige Verkehrsregeln. Treffen ist dabei heute um 15 Uhr und es geht bis 16.30 Uhr am Utkik. Wer mag, kann dabei sein eigenes Fahrrad mitbringen, es ist aber dabei nicht zwingend erforderlich. Interessierte können sich dann bei der Gemeinwesenarbeit Stadtteiltreff Kreimbrück anmelden. Heute um 17 Uhr wird die Exkursion Tatort gutbürgerlich veranstaltet. Die Stadtführerin Christine Kral, die leitet den zweistündigen Spaziergang. Dabei wird hinter die gutbürgerliche Fassade geblickt und die Tatorte von Unterschlagung, Spionage, Betrug, Diebstahl und auch Mord näher beleuchtet. Der Treffpunkt für die Exkursion ist heute dann um 17 Uhr am Schlossplatz vor dem Landesmuseum. Und das waren auch schon unsere Veranstaltungstipps für heute.

0: Hier geht's gleich weiter im Programm mit den Nachrichten vom NDR und direkt im Anschluss gibt's dann eine weitere Stunde Oldenburg 1 am Vormittag. Bis gleich.
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2: Um 12 Uhr mit Astrid Fietz. Das Bundeskabinett hat eine Strategie zur Förderung junger Unternehmen auf den Weg gebracht. Bundeswirtschaftsministerin Reiche will, dass Start-ups schneller wachsen. Dabei spricht man auch von Scale-up. Aus Berlin, Maximilian Ulrich.
3: Dazu soll es mehr Geld vom Bund geben. So soll der sogenannte Deutschlandfonds über das Jahr 2030 hinaus verlängert werden. Über diesen Fonds werden auch Start-ups unterstützt, die Geld für den Start des Unternehmens brauchen. Die Bundesregierung will sich aber auch erstmals direkt an Start-ups beteiligen, die Kriegswaffen herstellen. Außerdem sollen militärische Start-ups die gleiche Förderung bekommen wie Start-ups, die keine Waffen herstellen. Die Start-up- und Scale-up-Strategie aus dem Wirtschaftsministerium enthält mehr als 150 Eckpunkte. Viele davon sind aber noch in einem frühen Stadium.
2: Das Kabinett hat außerdem für eine neue Cyber-Sicherheitsstrategie für die Bundesverwaltung gestimmt. Ziel ist es, die Verwaltung besser gegen Spionagekampagnen und Hackerangriffe zu schützen. Bundesdigitalminister Wildberger betonte, die Cybersicherheitslage sei so angespannt wie nie zuvor. Die neue Strategie sieht vor, den Bereich einheitlicher und klarer zu organisieren. Die Entwicklerfirma von ChatGPT OpenAI berichtet von einem Zwischenfall beim Testlauf neuer KI-Modelle. Nach Angaben des US-Unternehmens ist die Software eigenständig in die Computersysteme einer anderen KI-Firma eingedrungen. Grundlage war ein Test, inwieweit die KI-Modelle Sicherheitslücken für Cyberattacken ausnutzen können. Dabei ging die künstliche Intelligenz viel weiter, als die Experten erwartet hatten. Die OpenAI-Software setzte unter anderem auf zuvor unentdeckte Sicherheitslücken sowie auf gestohlene Zugangsdaten. Das US-Unternehmen spricht von einem beispiellosen Cyber-Zwischenfall und will Testumgebungen künftig strenger überwachen. Die Bundesanwaltschaft hat gegen 4 mutmaßliche Mitglieder der Reichsbürgergruppe Königreich Deutschland Anklage erhoben. Die oberste deutsche Anklagebehörde wirft ihnen vor, Rädelsführer einer kriminellen Vereinigung gewesen zu sein. Sie sollen verbotene Versicherungsgeschäfte betrieben und Steuern hinterzogen haben. Außerdem geht es um den Vorwurf der Urkundenfälschung. Vor mehr als einem Jahr hatte Bundesinnenminister Dobrindt die zurzeit größte Gruppierung sogenannter Reichsbürger und Selbstverwalter verboten und die Beschuldigten festnehmen lassen. Seitdem sitzen sie in Untersuchungshaft. In Deutschland gibt es immer mehr Autos. Wie das Statistische Bundesamt meldet, kommen auf 1000 Einwohnerinnen und Einwohner 593 Pkw. Das sind drei mehr als 2025. Aus Wiesbaden, Ursula Mayer.
4: Seit 2008 ist diese Zahl kontinuierlich gestiegen. Zwischen den Bundesländern gab es dabei große Unterschiede. Mit 649 Autos pro 1000 Bürgerinnen und Bürgern kam das Saarland auf die höchste Pkw-Dichte, gefolgt von Rheinland-Pfalz. Am geringsten war die Pkw-Dichte in Hamburg, Bremen und Berlin. Hier kamen auf 1000 Leute gerade einmal 330 Autos. Generell war das Verkehrsaufkommen in ländlichen Regionen größer, denn dort hatten Berufstätige oft einen längeren Weg zur Arbeit und konnten nicht auf Bus und Bahn umsteigen. Der jahrelange Anstieg hat auch mit der Tatsache zu tun, dass in Deutschland immer mehr Autos zugelassen werden. Anfang des Jahres waren es 49,5 Millionen, so viele wie nie zuvor.
2: Bei der Warenhauskette Galeria stehen mehr als 30 Filialen auf dem Prüfstand. Das Unternehmen hat jetzt Standorte genannt, an denen über Mietkonditionen oder eventuell kleinere Flächen verhandelt werden soll. Im Norden gehören die Filialen Wismar, Braunschweig, Oldenburg und Hamburg-Eimsbüttel dazu. Sollte es keine Lösung für die Standorte geben, könnten sie geschlossen werden. Galeria hat in den vergangenen Jahren 3 Insolvenzverfahren durchgemacht. Das Unternehmen hat noch mehr als 80 Filialen in 70 Städten. Ende Juni sicherte sich Galeria einen 160 Millionen Euro Kredit eines US-Investors. In Hannover startet heute ein Sportgroßereignis. Am Nachmittag werden die Finals eröffnet. Hunderttausende Besucher werden bis Sonntag Wettkämpfe in vielen Sportarten sehen, viele davon kostenlos. Aus Hannover Tide Tedinger.
5: Das war noch nie da. Auf einer schwimmenden Bühne im Maschsee wird der Startschuss für die Finals erfolgen. Mit großem Aufwand ist die 130 Tonnen schwere Konstruktion am Nordufer des Sees verankert worden. Viele Sportarten werden mitten in der City ausgetragen, zum Beispiel vor der Oper und dem neuen Rathaus. In 24 Sportarten kämpfen rund 4000 Athletinnen und Athleten um 143 Titel. Es werden bis zu 250.000 Sportfans erwartet.
2: Das waren die Nachrichten.
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0: Aktuell ist es windig und bedeckt bei 18 Grad. Den ganzen Tag über haben wir viele Wolken und auch relativ viel Wind aus nordwestlicher Richtung. Das können teilweise ganz schöne Böen werden. Immer wieder leichte Regenschauer im Laufe des Tages, aber es gab auch schon ein paar freundliche Abschnitte. Also das wechselt heute im Stundentakt. Generell ist es heute eher ein etwas bewölkter und regnerischer Tag. Zum Abend hin soll es dann ein bisschen freundlicher werden. Dann kann es auch mal ein paar sonnige Abschnitte geben wieder. Die Höchstwerte insgesamt heute bei 21 Grad. 18 Grad, 19 Grad haben wir jetzt. Also so wahnsinnig viel tut sich da dann nicht mehr. In der Nacht ist es eher bewölkt bei Temperaturen um 14 Grad. Morgen sieht es ganz ähnlich aus. Den Tag über größtenteils bedeckt und viele Wolken. Soll ab Mittag ein paar Sonnenstrahlen auch geben, also dann lockert es mal ein bisschen auf. Insgesamt soll es morgen weitgehend trocken bleiben, das kann sich aber schnell ändern. Also auch da lieber nochmal morgen früh einschalten und reinhören. Die Temperaturen sollen sich auch nicht groß ändern, bis zu 21 Grad sind da erstmal für morgen als Höchsttemperatur vorausgesagt.
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0: Zunächst mit einem Blick auf die Autobahnen um Oldenburg herum, die A28 Oldenburg Richtung Bremen, Vorsicht zwischen Ganderkesee West und Delmenhorst Adelheide, dort zurzeit 3 Kilometer stockender Verkehr wegen einer Baustelle. Dann die A1 Osnabrück Richtung Bremen, Vorsicht zwischen Brinkum und Bremen-Hemelingen, auch dort 3 Kilometer stockender Verkehr wegen einer Baustelle. Im Oldenburger Stadtgebiet gibt es momentan umfangreiche Asphaltierungsarbeiten. Das betrifft die Maastrichter Straße, die Straßburger Straße und die Donnerschwerstraße. Aber nicht alle auf einmal, sondern nacheinander in Teilabschnitten. Da kann es aber immer wieder zu Vollsperrungen kommen. Die Umleitungen sind da aber entsprechend ausgeschildert auch. Die Twelbeker Tredde bleibt weiterhin gesperrt, und zwar zwischen dem Dieselweg und der Straße am Schmehl. Und die Alexanderstraße bleibt gesperrt im Kreuzungsbereich Bürgerfelder Straße im Dreieck bis zur Hausnummer 234. Dann haben wir 2 langfristige Baustellen noch bis zum Oktober. Wird gebaut in der Tirpitzstraße und bis Ende des Jahres in der Ziegelhofstraße. Auch dort ist weiterhin mit Straßensperrungen und Verkehrsbehinderungen zu rechnen. Blitzer gibt's auch, die stehen heute unter anderem an der Kolkwiese und in der Kennedy-Straße. Gute Fahrt mit Oldenburg 1 heute an diesem Mittwoch, dem 22. Juli 2026. Das ist Oldenburg 1 am Vormittag mit der letzten Stunde noch bis 13 Uhr. Mein Name ist Oliver Schäfer. Ich freue mich, dass Sie eingeschaltet haben. Das ist Musik von ABC.

12 Minuten nach 12 haben wir es. 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Wir gucken gleich ein bisschen ins schöne Raststede zum Evangelischen Bildungshaus. Da gibt es nämlich Anfang September einen Spielmarkt. Was da genau passiert, wer da hinkommen soll und was da präsentiert wird, das kann uns Uwe Fischer gleich erzählen, der dort mit für die Organisation verantwortlich ist. Vorher noch ein bisschen neue Musik von Mina Richman. Die bringt ja auch ein neues Album raus. Hat ja auch schon oft in Oldenburg gespielt. Ist hier unter anderem im Headcrash schon aufgetreten. Und bevor die neue Platte rauskommt, gibt es nochmal eine Single vorab. Die heißt Terrified of Change.

0: Mina Richmond haben wir gerade gehört, Terrified of Change, die aktuelle Single. Bei mir im Studio ist jetzt Uwe Fischer, kein Unbekannter hier bei Oldenburg 1. Uwe, du bist ja auch mit der Sendung angekommen, bei uns regelmäßig im Fernsehprogramm zu sehen. Die ist heute aber gar nicht unser Thema. Moin erstmal, hallo.
1: Ja, hallo, hallo Oliver.
0: Genau, das ist richtig. Wir sprechen nämlich über deine richtige Arbeit, in Anführungsstrichen. Du veranstaltest in Rastede unter anderem einen Spielmarkt. Der wird im September stattfinden und zwar im Rahmen deiner Tätigkeit für das evangelische Bildungshaus dort. Für diejenigen, die noch nie in Rastede waren, gibt's ja kaum jemanden in Oldenburg, aber die noch nie im evangelischen Bildungshaus waren, kannst du ganz

0: Hospizdienste. Also all diese Themen werden dort aufgerufen und angeboten.
1: Das ist auf jeden Fall ein sehr umfangreiches Programm. Dein Schwerpunkt in der Pädagogik und in der Theaterpädagogik sorgt ja dafür, dass du auch den Spielmarkt dort mit organisierst. Das ist jetzt zum vierten Mal. Das ist also eine Veranstaltung, die es auch in den letzten Jahren immer schon mal wieder gegeben hat. Da musst du uns mal ein bisschen erklären, bei Spielmarkt oder bei Spielen denken viele ja auch an Gesellschaftsspiele oder ähnliches, darum geht es nicht. Es geht wirklich auch um pädagogische Angebote, um Spiele, die auch einen bestimmten Zweck erfüllen und die interaktiv, die miteinander gemacht werden können. Also keine Computerspiele oder ähnliches unbedingt. Was ist denn der Spielmarkt genau? Wer kommt da hin und für wen ist das interessant?
0: Also der Spielmarkt ist erstmal für alle Menschen, die Lust haben zu spielen, die sich vielleicht eine neue Anregung für ihr Leben, aber auch natürlich für ihren Beruf wünschen. Also herzliche Einladung an alle Menschen. Es ist ein Tag Fortbildung und Zusammensein, in Kontakt kommen. Wir haben ein breites Angebot von 23 Workshops, die so im Stundentakt angeboten werden. Es gibt Stände draußen und wir verstehen unter dem Begriff Spiel eigentlich alle Aktivitäten, die miteinander stattfinden. Wir haben einen ganz weiten Spielbegriff. Da geht es um Theater, um Musik, um seine Kreativität auszuleben und Bewegungsangebote. Also in diesem ganzen Spektrum sind wir unterwegs.
1: Du hast gerade gesagt, alle, die wollen, können dort gerne vorbeikommen und mitmachen. Das heißt, die Workshops richten sich vielleicht an Menschen, die in diesem Bereich auch schon aktiv sind, sei es ehrenamtlich oder beruflich, aber auch an Leute, die sich allgemein für das Thema interessieren. Wie ist das gemacht und wie kann ich da vor allen Dingen teilnehmen? Kann ich einfach vorbeikommen? Muss ich mich anmelden? Wie nehme ich denn teil?
0: Also es ist schon wichtig, sich anzumelden, auch möglichst bald, weil wir natürlich auch planen müssen. Es gibt ein feststehendes Programm, das kann man auf unserer Internetseite der HVHS abrufen, einsehen, also welche Angebote es gibt, das steht schon fest. Aber wir wünschen uns natürlich möglichst viele Menschen und das wäre schon gut, sich jetzt bis Anfang August auch anzumelden, fest anzumelden. Es richtet sich übrigens an Erwachsene oder ältere Jugendliche. Bei Spiel denken viele natürlich an Kinder. Da kann man auch mal ein Kind mitbringen, aber es ist ein Angebot für Erwachsene, die einfach nochmal miteinander spielen wollen, die etwas ausprobieren wollen, sei es im Bewegungsbereich. Wir haben zum Beispiel eine ganz tolle Feldenkreislehrerin dabei oder im Tanzbereich oder die mal in die Theaterarbeit hinein schnuppern wollen. Aber wir haben dieses Mal ja auch ein Thema, das mich besonders bewegt. Und dann gibt es dann natürlich Überschneidungen hier mit meiner Sendung angekommen. Wir nennen das Ganze ja ein Spielfestival und Forum für Toleranz, Demokratie und Begegnung, weil wir mit diesem Spielmarkt auch ein Zeichen setzen wollen für eine tolerante, vielfältige und demokratische Gesellschaft. Das wird auch in einigen Workshops ein wichtiges Thema sein.
1: Also es gibt auch eine politische Dimension in dem, was ihr dort anbietet. Zieht sich das dann durch den ganzen Tag durch? Kann ich dort auch mal in unterschiedliche Dinge hineinschauen? Muss ich mich verbindlich für Workshops anmelden? Oder gibt es auch die Möglichkeit zur freien Diskussion beziehungsweise zum freien Austausch eben um das Thema, was ja in diesem Wahljahr, was wir auch momentan haben, total wichtig ist, wenn wir uns da nochmal angucken, wie die politische Lage in Deutschland so bestellt ist. Insgesamt besteht da ja auch Bedarf, darüber zu sprechen.
0: Also es gibt erstmal Workshops, zum Beispiel einer nennt sich Haltung zeigen und standhaft bleiben, mehr Haltung zeigen in dieser Zeit, wo die Demokratie angefragt wird. Oder es geht um diskriminierungssensibel sprechen. Es geht um eine Poetry-Slammerin, die zu uns kommt, die sich mit dem Thema Bildung ohne Bücher beschäftigt, die eine Aktivistin ist. Die wird übrigens auch Poetries vortragen zu diesem Thema. Also die Diskussionen und Anregungen werden natürlich in den Workshops stattfinden. Wir wünschen uns natürlich, dass die Menschen darüber hinaus auch dann auf dem wunderschönen Gelände miteinander ins Gespräch kommen und da in den Austausch kommen. Und wir hoffen, dass wir ein sehr buntes Publikum haben. Wir haben in Rastede viel auch Arbeit gemacht für Menschen, die hier neu hergezogen sind. Nach 2015 haben wir sehr viele Seminare in dem Bereich gemacht, sind da gut vernetzt und hoffen, dass wir ein ganz buntes Publikum haben.
1: Also, das alles wird dann stattfinden Anfang September in Rastede beim Spielmarkt. Wer da Informationen vorab haben möchte, kann auf die Homepage gehen.

0: von dem Bildungshaus in Rastede unter hvhs.de. Das Ganze wird stattfinden dann am Samstag, den 5. September in der Zeit von 10 bis 18 Uhr. Vorher schon mal unbedingt ins Programm schauen und sich gegebenenfalls bitte auch vorher anmelden, um dann dabei zu sein. Uwe Fischer war das vom Evangelischen Bildungshaus Rastede über den 4. Spielmarkt. Vielen Dank, dass du bei uns warst und das Programm und das Projekt hier uns ein bisschen nahegebracht hast.
1: Genau. Wir sehen uns am 5. September.

0: Jo, da gehen sie dahin. Tom Petty und die Heartbreakers, Don't Come Around Here No More. Um 12:30 Zeit für die Oldenburg 1 Lokalnachrichten. Hanna Ellmann ist heute für Sie im Studio.
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3: Das 77. Oldenburger Landesturnier, eines der größten Pferdesportveranstaltungen Europas, stellt sich neu auf. Das Turnier beginnt heute und läuft bis zum 26. Juli auf dem Turnierplatz im Rasteder Schlosspark. Es wurde ein Programm entwickelt, das ReiterInnen, Ausbildende sowie ZüchterInnen aus ganz Deutschland gleichermaßen anspreche, so der Vorstand des Renn- und Reitvereins Rastede e.V. Ein Erdbeben im Kreis Oldenburg soll durch Erdgasförderung ausgelöst worden sein. Mehr als ein Jahr nach dem stärksten je im Landkreis registrierten Erdbeben hat das Landesamt jetzt die Ursache amtlich bestätigt. Die Erdgasförderung des Betriebs habe zu erhöhten Spannungen im tiefen Untergrund geführt. Die Beweislast liegt nun beim ExxonMobil vor. Der Kultursommer 2026 war ein voller Erfolg. Insgesamt haben rund 65.000 Menschen die verschiedenen Veranstaltungen in Oldenburg besucht. Außerdem habe es von den BesucherInnen als auch von den verschiedenen Bands ein durchweg positives Feedback gegeben, so Nicola Müller vom Veranstaltungsteam des Kultursommers. Dennoch wolle man das Programm weiter ausreifen. So soll für nächstes Jahr das Kinderprogramm verbessert werden und Communities mit Migrationshintergrund stärker angesprochen werden.
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0: Um die Mittagszeit hat es sich ein bisschen zugezogen hier in Oldenburg. Grauer Himmel, soweit das Auge reicht. Das ist heute eher ein wolkenverhangener und teilweise auch sehr windiger Tag. Es gibt einige fast schon stürmische Böen aus nordwestlicher Richtung, also etwas ungemütlich. Immer wieder leichte Regenschauer im Tagesverlauf. Die kann es auch zum Nachmittag hin immer noch mal wieder geben. Zum Abend hin soll es dann ein bisschen freundlicher werden. Dann können auch mal ein paar sonnige oder zumindest aufgelockerte Abschnitte folgen. 18 Grad haben wir jetzt, 21 Grad werden es heute im höchsten Fall. In der Nacht ist es bedeckt bei Temperaturen um 14 Grad herum. Morgen sieht es ganz ähnlich aus wie heute. Größtenteils Wolken, ab Mittag auch ein bisschen Sonnenschein. Weitgehend trocken soll es zumindest von der Vorhersage her bleiben. Und die Temperaturen auch ganz ähnlich wie heute. Maximal 21 Grad sind genau wie heute auch für morgen vorhergesagt.
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0: Zunächst mit Meldungen von den Autobahnen um Oldenburg herum. Die A28 Oldenburg Richtung Bremen. Vorsicht zwischen Ganderkesee West und Delmenhorst Adelheide. Dort zurzeit 3 Kilometer stockender Verkehr im Baustellenbereich. Dann die A1 Osnabrück in Richtung Bremen. Vorsicht zwischen Bremen-Brinkum und Hemelingen. Auch dort 3 Kilometer stockender Verkehr vor einer Baustelle. Im Oldenburger Stadtgebiet gibt es groß angelegte Asphaltierungsarbeiten in der Maastrichter Straße, der Straßburger Straße und der Donnerschwerstraße. Nicht gleichzeitig, sondern nacheinander. Die verschiedenen Bauabschnitte werden dann jeweils dort bekannt gegeben und dann wird die Straße auch komplett gesperrt. Umleitungen sind da aber eingerichtet. Die Tweelbeker Tredde bleibt weiterhin gesperrt zwischen Dieselweg und der Straße am Schmehl. Und die Alexanderstraße bleibt weiterhin gesperrt zwischen dem Kreuzungsbereich Bürgerfelder Straße im Dreieck bis zur Hausnummer 234. Und auch in der Tirpitzstraße und in der Ziegelhofstraße wird noch gebaut bis zum Oktober und bis Ende des Jahres respektive, also noch eine ganze Zeit, kommt es dort auch zu Verkehrsbehinderungen und Vollsperrungen wegen Bauarbeiten. Blitzer stehen heute in Oldenburg unter anderem in der Kennedy-Straße und in der Straße an der Kolkwiese. Gute Fahrt mit Oldenburg 1 und zum Mittag um 12:50 jetzt mit Musik von Bebe Rexha und David Guetta. Hier ist Sad Girls.

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1: Der ADFC bietet heute um 17.30 Uhr eine Feierabendtour auf dem Fahrrad an. Hier können Sie nach Feierabend in schnellem Tempo frische Luft schnappen. Die Tour, die verläuft nämlich insgesamt über 45 Kilometer. Der Treffpunkt zur Tour ist heute dann um 17.30 Uhr am Stautorkreisel. Die Gemeinwesenarbeit des Stadtteiltreffs Kreimbrück und der Sportverein DSC Oldenburg veranstalten zum sechsten Mal eine Radfahrschule für Erwachsene. Dabei unterstützen sie die Teilnehmenden beim praktischen Radfahren und vermitteln wichtige Verkehrsregeln. Treffen ist dabei heute um 15 Uhr und es geht bis 16.30 Uhr am Utkik. Wer mag, kann dabei sein eigenes Fahrrad mitbringen, es ist aber dabei nicht zwingend erforderlich. Interessierte können sich dann bei der Gemeinwesenarbeit Stadtteiltreff Kreimbrück anmelden. Heute um 17 Uhr wird die Exkursion Tatort gutbürgerlich veranstaltet. Die Stadtführerin Christine Kral, die leitet den zweistündigen Spaziergang. Dabei wird hinter die gutbürgerliche Fassade geblickt und die Tatorte von Unterschlagung, Spionage, Betrug, Diebstahl und auch Mord näher beleuchtet. Der Treffpunkt für die Exkursion ist heute dann um 17 Uhr am Schlossplatz vor dem Landesmuseum. Und das waren auch schon unsere Veranstaltungstipps für heute.

5 vor 1 haben wir es. Das war's mit dem Vormittag hier auf Oldenburg 1. Mein Name ist Oliver Schäfer. Ich wünsche noch einen schönen Mittwoch. Machen Sie es gut. Bis zum nächsten Mal und tschüss und viel Spaß noch weiterhin im Programm von Oldenburg 1, unter anderem mit unserem Nachmittagsprogramm und später auch mit Mazel Tov und vor allen Dingen Radio Globale heute Abend ab 19 Uhr. Da hören wir uns wieder. Bis dahin, schönen Mittwoch. Tschüss.

0: Um 13 Uhr mit Astrid Fietz. Kanzleramtschef Frey soll Nachfolger des zurückgetretenen Jens Spahn an der Spitze der Unionsfraktion werden. Darauf haben sich die Vorsitzenden von CDU und CSU, Merz und Söder, Medienberichten zufolge verständigt. Aus Berlin Dagmar Pepping.
1: Um 15 Uhr wollen die beiden Parteichefs dem Unionsfraktionsvorstand ihren Personalvorschlag unterbreiten. Am kommenden Mittwoch soll die Fraktion dann in Berlin zu einer Sondersitzung zusammenkommen, um den neuen Fraktionschef zu wählen. Der Baden-Württemberger Frey war vor seinem Wechsel an die Spitze des Kanzleramtes parlamentarischer Geschäftsführer der Unionsfraktion und damit engster Mitarbeiter des damaligen Fraktionsvorsitzenden und Oppositionsführers Friedrich Merz. Der 52-jährige Frey war schon nach der Bundestagswahl 2025 als Fraktionschef im Gespräch. Merz holte seinen Vertrauten aber lieber zu sich ins Kanzleramt, um dort die Arbeit der Bundesregierung zu koordinieren. Wer Thorsten Frey als Chef des Bundeskanzleramtes nachfolgen soll, ist noch nicht bekannt. Unklar ist auch, ob Kanzler Merz weitere Personalwechsel im Kabinett vornimmt.
0: Die Bundesregierung will junge Unternehmen stärker fördern. Das Bundeskabinett hat einer entsprechenden Gesetzesinitiative von Bundeswirtschaftsministerin Reiche zugestimmt. Sie will Deutschland zu einem attraktiveren Standort machen. Nicht nur für die Gründung neuer innovativer Start-ups, sondern auch für die anschließende Wachstumsphase der Unternehmen, auch Scale-up genannt. Dafür wurden mehr als 150 Einzelmaßnahmen beschlossen. Sie sollen zum Beispiel Finanzierungshürden und Bürokratie abbauen. Erstmals werden auch Rüstungsunternehmen gefördert. Der Testlauf neuer KI-Modelle des ChatGPT-Entwicklers OpenAI hat das Risiko potenzieller Cyberattacken mit künstlicher Intelligenz demonstriert. Eine neue Software soll sich laut Hersteller selbstständig gemacht haben. Aus Baden-Baden Alexander Winkler.
2: OpenAI wollte standardmäßig testen, wie leistungsfähig das Modell ist. Dafür sollte die KI sehr fortgeschrittene Hackerangriffe entwickeln. Und zwar in einer sogenannten Sandbox, also einer sicheren Umgebung, aus der die KI nicht raus kann. Zumindest in der Theorie. Die KI war aber gleich doppelt kreativ. Sie hat erst recherchiert, wo sie die meisten Infos über Sicherheitslücken herbekommt und sich dann Hugging Face ausgeguckt. Das ist eine in der KI-Community zentrale Plattform, eine Art Online-Bibliothek für KI-Programme. Und um an diese Infos zu kommen, hat die KI erst die eigenen Schutzmechanismen ihrer Testumgebung ausgehebelt und dann eben Hugging Face angegriffen. Natürlich werden die KI-Systeme immer besser und so ein Angriff war nur eine Frage der Zeit. Gleichzeitig übertrumpfen sich die KI-Firmen aktuell auch mit solchen Geschichten. Ziel ist natürlich immer das Gleiche. Die wollen sagen, unser KI-Modell ist das Beste, werdet unsere Kunden.
0: Die Bundesanwaltschaft hat gegen 4 mutmaßliche Mitglieder der Reichsbürgergruppe Königreich Deutschland Anklage erhoben. Die oberste deutsche Anklagebehörde wirft ihnen vor, Rädelsführer einer kriminellen Vereinigung gewesen zu sein. Sie sollen verbotene Versicherungsgeschäfte betrieben und Steuern hinterzogen haben. Außerdem geht es um den Vorwurf der Urkundenfälschung. Die Gruppierung war vor mehr als einem Jahr verboten worden. Im Fall Stade sind nach dem Suizid des Tatverdächtigen weiter viele Fragen offen. Bei der Staatsanwaltschaft läuft derzeit das Todesermittlungsverfahren. Gleichzeitig lässt sich das Justizministerium vorlegen, was genau in der Justizvollzugsanstalt Bremervörde abgelaufen ist. Laut dem Ministerium war der Gefangene anfangs als suizidverdächtig eingestuft und deshalb komplett überwacht worden. Er habe sich dann aber als stabil gezeigt. Daraufhin sei die Überwachung zurückgeschraubt worden. Der Verdächtige soll vor 3 Wochen in einer Jugendhilfeeinrichtung 6 Menschen erschossen haben. Deutsche Spitzensportlerinnen und Sportler versammeln sich von heute an in Hannover. Bei den sogenannten Finals kämpfen sie bis Sonntag um insgesamt 143 Meistertitel. Mats Nicholson aus der NDR Sportredaktion berichtet, welche Disziplinen unter anderem dabei sind.
3: Da sind natürlich die klassischen großen olympischen Sportarten wie Schwimmen, Turnen und die Leichtathletik, die aber ein Sonderfall ist. Die deutschen Meisterschaften der Leichtathleten werden im Stadion in Wattenscheid ausgetragen. Ein besonderer Wettkampf wurde aber in die Finalsstadt Hannover ausgelagert. Das Stabhochspringen auf dem Opernplatz. Dort wird eine mobile Stabhochsprunganlage aufgebaut. Und dann gibt's zahlreiche neue, junge Sportarten, wie das Speedklettern, ebenfalls auf dem Opernplatz. Es geht so schnell wie möglich eine 15 Meter hohe Wand rauf. Dann gibt es zum Beispiel noch das Stand-Up-Paddling auf dem Maschsee oder das Speed-Windsurfen auf dem Steinhuder Meer.
0: Das waren die Nachrichten.
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Shalom Salam, zum heutigen Mazel Tov begrüßt Sie Thomas Kleinspin. Klezmer galt bis in die 70er Jahre hinein, zumindest in Deutschland, oft als die jüdische Musik überhaupt. Häufig wurden Klezmer-Stücke wie Volksmusik gespielt, sentimental, als würde man so sich jüdischer Kultur nähern oder sie gar verstehen, vielleicht sogar den Holocaust überdecken. Dass Klezmer mehr ist und in einem Kontext gesehen werden müsste, dass es außerdem auch sephardische Musik oder solche aus anderen Ländern des Nahen Ostens gibt, die keine Wurzeln im osteuropäischen Klezmer haben und dennoch jüdisch sind, wurde übersehen. Auch in dieser Sendung habe ich mich seit Jahren schwer getan, Klezmermusik häufig zu spielen und sie nicht im Kontext anderer Musik zu sehen und aufzulegen und damit die Vielfalt jüdischer Musik zu unterstreichen. Das ist und bleibt wichtig und ausbaufähig. Deshalb bin ich froh, dass Wolfgang Martin Stroh, emeritierter Musikwissenschaftler, der lange Jahre an der Oldenburger Universität als Nichtjude auch über Klezmermusik gearbeitet hat, zu einem Gespräch bereit war. Das steht im Mittelpunkt dieser Sendung. Wir wollen die Hintergründe ein wenig klären, aber hier ist erst einmal eine ganz frühe Aufnahme aus der Zeit um den Ersten Weltkrieg, jüdischer Tanz.

0: jüdischer Tanz in Mazel-Tov. Zu Gast ist heute Wolfgang Martin Stroh, emeritierter Professor für Musik an der Oldenburger Uni. Wir wollen sprechen über die gesellschaftlichen und politischen Hintergründe von Klezmer. Und das geht natürlich nicht, ohne den eigenen Weg zum Klezmer mit einzubeziehen.
1: Ja, also erstens mal gibt es da biografische Hintergründe. Ich bin also über Singen jüdischer Lieder als Protestform, als politische Lieder zur Zeit, als man sich mit den Eltern auseinandergesetzt hat, für die das ein rotes Tuch war, habe ich da schon eine lange Tradition, dass ich solche Lieder gesungen und gespielt habe als Art Straßenmusikant oder in verschiedenen Versionen. Zum Beispiel haben wir auch das Lied Zehn Brüder, Zehnen wir gewesen, als ein ganz einfaches Lied, haben wir gesungen bei einer Aktion 50 Jahre Bücherverbrennung mit einer Blaskapelle zusammen. Ja, also das ist so ein biografischer Strang. Und das zweite war schon auch, dass diese Musik, als die dann von USA zu uns rüberkam und sozusagen der Weichspüler Jorah Feitner nicht mehr der einzige Klezmer-King war in Deutschland, sondern wir bemerkt haben, es gibt noch was anderes, eine sehr schmissige und anmachende Musik. Ja, als die da aus USA rüberkam, dann war das natürlich total spannend. Dieses Verhältnis jetzt von Jorah Feitner und seiner Gemeinde bei uns, also wo so die Holocaust-Patina immer drüber lag, und dem, was da aus Amerika gekommen ist. Dann war eigentlich auch sofort die Idee, dass man das für die Schule benutzen kann. Also das war bei mir sofort präsent. Liegt natürlich auch daran, dass ich als Musikwissenschaftler immer Materialien für die Lehrerausbildung und für die Schule produziert habe. Und es war eigentlich sehr naheliegend, weil diese Musik gut abgeht. Schüler können die spielen, Lehrer können die leicht vermitteln. Es gibt ganz einfache Patterns, die ist nicht schrecklich kompliziert. Keine harmonischen Raffinessen wie in der Jazzmusik zum Beispiel, wo alles höchst entwickelt und raffiniert ist. Ja, und bin dann auch durch eine persönliche Beziehung zu Wilhelm Garre, der auch ein Student war übrigens von mir, aber mit dem ich dann eine ganze Zeit lang auch zusammen gespielt habe, in verschiedenen Zusammenhängen. Und dieser Wilhelm Garre war lange ein persönlicher Assistent von Jorah Feitner und spielte auch sehr schön Klarinette. So, und dann hatte ich die Idee, eben ein Seminar zu diesem Thema zu machen und mit diesem Musiker Wilhelm Garre zusammen ein Doppelseminar, immer etwas Theorie, 2 Stunden und dann eine Doppelstunde Band, also Klezmer Band. Und daraus ist dann auch eine Gruppe entstanden, die etliche Jahre hier in Oldenburg sich bewegt hat durch die einschlägige Szene. Also so ist es entstanden und dann hat sich also herausgestellt, dass es bis dahin in Deutschland offensichtlich noch nie ein Seminar zu jüdischer Musik gab, nach dem Krieg natürlich, und geschweige denn über Klezmer. Klezmer war ein Thema, was damals nach der Wende dann sehr heftig diskutiert wurde. Es kam ja aus der DDR, vor allem in Ost-Berlin, eine ganze Reihe von Sängern jüdischer Musik, dann in den Westen, Aufwind und so weiter. Und dann gab es natürlich noch die Yaldati, also die große alte Dame,
0: die ja da geblieben ist in Ost-Berlin.
1: Mit ihrem Mann, der sie begleitet hat und der ja Rektor der Hans-Eisler-Hochschule in Ost-Berlin war und so weiter. Und nach der Wende gab es da ja ein großes Durcheinander in Berlin und es gab dann auch 2 Opinion-Leader, die sehr gute Bücher, als der eine hieß Joel Robin, und die haben erst bei Trikont und später dann aber bei Vergo, also sehr renommierter Verlag, Trikont war ja erst ein linker Verlag, haben die alte Klezmer-Stücke, also historische Aufnahmen von Schellackplatten und so weiter, herausgegeben. Und das war schon eine tolle Sache. Also man hatte jetzt Aufnahmen aus 1908, 1910, Osteuropa, nicht USA. Die Aufnahmen waren in USA. Und die wurden von denen wunderbar kommentiert. Und dann haben die auch ein Buch geschrieben. Es ist aber dann eine geradezu militante Szene entstanden, nämlich unter dem Aspekt, muss man Jude sein, um Klezmer spielen zu dürfen. Und diese beiden genannten Personen haben also diesen Judenstandpunkt teilweise vertreten und waren also ganz kiebig gegenüber dem, was ich gemacht habe. Es war dann also nachher so, ich habe beispielsweise, es gibt ja so Skalen in der Klezmermusik. Eine Skala heißt Phrygisch, also so ein bisschen harmonisch Moll, aber noch etwas modifiziert. Und ich habe dann, wenn ich das in der Schule mache, um den Charakter dieser Skala zu verdeutlichen, sage ich den Schülern, jetzt singt mal alle meine Entchen oder Hänschenklein in dieser Skala. Und dann merkt man sofort, dass Hänschenklein plötzlich jüdisch klingt oder orientalisch. Eins von beiden. Das ist ja fast identisch für den normalen Hörer. Ja, und sowas war also für die beiden genannten ein vollkommenes Sakrileg. Hm. Also eine solche heilige Skala jetzt einfach auf Hänschenklein und Schüler und ausprobieren und ey, wir machen Hänschenklein auf Jiddisch, das ist ja super und geil und so weiter. Ne? Ja, also das war so die Anfangssituation.
0: Aber was wolltest du genau damit vermitteln, wenn du jetzt Kinder im Hänschenklein als Freilich oder?
1: Es war anfangs schon auch natürlich die Auseinandersetzung mit Judentum und Jüdischsein und ein bisschen auch, ja, die Frage, ist das jetzt politische Musik in Deutschland? Wie gehen wir Deutschen damit um und wie gehen die Amerikaner damit um? Es war ja so, in USA machten zu dieser Zeit ausschließlich Juden Klezmermusik. Das waren jüdische Studenten, die wollten weder religiös sein, die wollten nach dem Sechstagekrieg nichts mehr mit Israel zu tun haben, fühlten sich aber als Juden und haben dann diese Musik, diese weltliche Musik, Klezmer ist ja nicht geistlich, ist ja keine Synagogenmusik, sondern ist was Weltliches, haben diese weltliche Musik entdeckt, um ihre jüdische Identität zu reproduzieren und zu feiern. Und das war ganz anders wie in Deutschland. In Deutschland, über Jorah Faitmann und Holocaust und alles, war das ja alles mit einer großen Patina belegt. Das war alles immer so pseudoreligiös. Und Faitmann hat es natürlich auch mit seinem ganzen Stil und seiner Art ausgeweitet. Ein Faitmann-Konzert war immer so eine Art religiöse Veranstaltung auch. Ja, und dann unser ganzes schlechtes Gewissen, unser ganzer Holocaust-Problematik hat diese vitale Klezmermusik von Juden, und in Deutschland waren es die Deutschen, gab es keine Juden, die Klezmer gemacht haben anfangs, oder kaum. Also dieser eine, Joel Robin, das war ja ein Amerikaner, der war dann mit dieser Frau Ottens, Rita Ottens hieß die, quasi liiert oder verheiratet, die haben das als Paar zusammen gemacht. Diese Bücher und diese ersten CDs herausgegeben. Ja, und dann wurde das dann zunehmend eine interessante, vitale Szene. Aber sonst die Instrumentalmusik, also Klezmer ist ja eigentlich Instrumentalmusik, jiddische Lieder sind ja nicht Klezmer, das ist eigentlich was anderes, das wird dann nur ein bisschen zusammengenommen. Aber es gibt im strengen Sinn so gut wie keine Klezmer-Stücke auf jiddischen Liedmelodien. Das sind zwei ganz getrennte Genres, die bei uns immer zusammenkommen. Und Faitmann kann ja Tannhäuser spielen und sagt, das ist jüdisch, und wenn ich es spiele, es aus dem Herzen kommt, ist es jüdische Musik. Ja, also die Frage, warum mich das interessiert hat, es war ein sehr differenzierte und auch widersprüchliche und bis fast militante Situation, wo also Leute sich gegenseitig bekriegt haben und wer ist authentisch, wer darf das spielen und wer nicht. Und es war halt jetzt in Oldenburg auch durch die jüdischen Studien, muss man sagen. Es gab die jüdischen Studien als eine säkuläre Einrichtung, also es war ja nicht Judaistik, sondern es war in der Soziologie. Und da konnte man als Nebenfach Musik studieren und da gab es eine kleine Gruppe von Musikstudenten, die wollten natürlich aktuelle Themen haben. Die wollten jetzt nicht Synagogalmusik studieren, da hat man nichts von, wenn man das gemacht hat in der Soziologie, sondern die wollten wissen, was gerade so läuft.
0: Was das im Einzelnen heißt und welche Blickrichtung Wolfgang Stroh dann einnimmt, hören wir gleich. Hier sind erst einmal besondere Fassungen von 10 Brieder sind wir gewehen. Ein Lied ursprünglich aus dem Warschauer Ghetto. Wolfgang Stroh hat es gerade erwähnt.

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0: Eine frühe Fassung von Zehn Brieder sind wir gewesen und die aus den 1970er Jahren bekannte mit Zupfgeigen Hansel aus Stuttgart, ein Klassiker des sogenannten Klezmer Revivals. Im Masseltoff auf Oldenburg 1 spreche ich heute mit dem Musikwissenschaftler Wolfgang Martin Stroh über Klezmer und andere Musik. Im zweiten Teil steht seine Sichtweise auf Musik im Vordergrund, wie sie auch zu Unterrichtseinheiten in Schulen übernommen werden könnte. Aber du guckst hauptsächlich in die Vergangenheit, sehe ich das richtig? Also eher nach den Wurzeln von Klezmer und nicht die Frage, was es ja auch gibt mit John Zorn oder David Krakauer, dass es sozusagen stärker zum Jazz geht und ja, das moderner.
1: Ist aber nicht mehr, das ist doch nicht mehr Klezmer. Das ist
0: nein,
1: so,
0: aber es hat ja klar, Wurzeln im Klezmer.
1: Jüdische Musik, moderne jüdische Musik ist natürlich ein Riesenthema und da geht es immer bei diesen Leuten, diesen amerikanischen Avantgardisten, was ist jüdische Identität? Ich habe ja eine Collage, die ist glaube ich auch im Internet, aus einem Film, What is Jewish Music, wo die sich alle äußern. Und im Grunde, wenn man das durchgeht, was die sagen, ist man total frustriert, weil sie nur Quatsch reden. Wenn ich das mache, ist es halt jüdische Musik, fertig. Mhm. So wie Veitmann sagt, wenn ich es spiele, wenn ich Tanzhäuser spiele, ist es Klezmer. Also so war das bei denen. Und ach, alle sagen sich, ja, das ist schwierig und hin und her und so. Ja, und dann kommt ja immer gleich die Frage auf, was ist ein Jude eigentlich, wie ist das definiert? Und dann ist man in der üblichen Diskussion des Jüdischseins und der Jüdischkeit und so weiter. Ne? Das ist jetzt diese Szene, die du da nennst, also diese Jazz-Szene und die dann wieder so ganz auch fundamentalistisch-religiöse Texte rausgreifen und Kabbala-artige Sachen machen und so. Aber das ist weit weg von Klezmer und hat eigentlich mit dem, was ich so machen wollte, und auch also im Hinblick auf Jugendliche und so, wenig zu tun. Es gibt so eine Reihe bekannter Beispiele, das Urlicht, Uri und so von Mahler und so ein paar Geschichten, die, wo man das so richtig schon hört. Dieses Jiddisch und diese Klezmermusik, die Unterrichtseinheit, die ganze große Unterrichtseinheit bis zur Hälfte ist die rein historisch, aber dann, ne, dann kommen auch die Rolle im Dritten Reich, im Ghetto. Und
0: kannst du das denn noch ein bisschen konkretisieren, weil das ja deutlich machen würde, was du jetzt das Oldenburger Klezmer-Projekt nennst. Du hast es ein bisschen schon angedeutet, aber wie konkret sieht das denn in der Schule aus? Oder
1: ach so.
0: Wie wird das umgesetzt?
1: Ja, also optimal ist eine längere Unterrichtseinheit, wobei aber in der Regel die Materialien, die ich da produziert habe, so sind, dass man sie stückweise immer mal wieder rausgreifen kann. Also was ich vorhin erwähnt habe, das Spielen einer jiddischen Hochzeit und dabei bestimmte Stücke auch einstudieren und selber singen und spielen, das ist so siebte Klasse, würde ich sagen. Das ist so eine einfache Sache. Dann gibt es aber, ja, dieses Lied mit den zehn Brüdern haben wir auch mit ganz fünfte, sechste, siebte Klasse gemacht. Dann haben die daraus, das hat sie so berührt, die Geschichte, also dieses, man hat nichts mehr zum Essen und so. Und dann haben die selber auch kapiert, dass das was mit der Auswanderung zu tun hat, um die Jahrhundertwende, also um 1900 etwa, und sind Stehen des amerikanischen Judentums und letztlich die Basis für Jewish Swing und Jewish Musical und so weiter. Und das haben also schon die ganz Kleinen, haben das total gut erfasst und haben dann sofort gesagt, ja, so wie das Lied läuft, da macht

0: wir jetzt einen Rap draus. Wir machen jetzt da einen Sprachgesang und machen daraus jetzt eine größere Geschichte. In dem Lied heißt nur, ich habe gehandelt mit Leim und irgendwie einer ist gestorben, fertig, basta. Ne? Also es ist immer sehr offen, warum ging das nicht mehr, warum hat der Handel nicht mehr funktioniert und so. Und dann kann man da natürlich mit Schülern kurz drüber sprechen, wie die Situation war und dass es ökonomische Gründe waren, warum die Juden überhaupt in Osteuropa waren, warum die ausgewandert sind früher und welche Berufe die da hatten und warum das um 1900 rum eine große ökonomische Krise für die Juden war. Und sie durften bestimmte Sachen natürlich auch nicht machen. Und dann sind 2 Millionen ausgewandert, ne? Und haben dann als Heimatklänge diese Klezmermusik mitgenommen. Ja, und dann in einem anderen Stadium kann man sich dann mit Jewish Jazz beschäftigen oder Jewish Musical beschäftigen. Also natürlich Anna Tefka ist immer sehr geeignet, ist immer sehr gut, ist ein Musical und kann man mit Schülern wunderbar spielen. Also ganz viele Szenen aus Anna Tefka und da ist man auch wieder mittendrin in allem Pogrom und in Auswanderung mit Armut, Hochzeit, jüdische Traditionen, Modernisierung, also ist auch sehr schön. Ne?
1: Kann man dann so sagen, wenn ich es richtig verstehe, dass sozusagen von der Musik aus und von dem, was da drin steckt, soziologische, historische Fragen und ja, gesellschaftliche Fragen dann zu thematisieren? Also nicht bei der Musik allein zu bleiben.
0: Nein, die Musik ist dann schon so ein bisschen auch der Träger, der emotionale Träger. Und die Kunst des Lehrers oder der Lehrerin ist dann die Hintergrundinformation, die sie oder er haben muss, über die Hintergründe reinzubringen. Also nicht jetzt vorneweg zu sagen, also so und so viele Juden sind gestorben, sondern erstmal mit dem jüdischen Tango anzufangen und was steht da drin? Na, da steht dann zum Schluss, wenn Hitler mit seinem ganzen Reich irgendwie Tango tanzt oder so ungefähr, endet so ein jüdischer Tango, der aber auf eine Melodie von einem ganz bekannten Lied spielt, Schimmere Liedele in Jiddisch, der Wecken Selles freut und nicht sein Jiddisch. Das ist so das Lied und daraus wird so ein Tango. Und das, also diese ganzen Assoziationen und dann erst macht man das und spielt es vielleicht auch und macht Haltungen, also wir machen also Haltung, Körperhaltungsübungen, wie stehe ich da zu dieser Musik und so und kommt dann allmählich zu dem Hintergrund, in welchem Zusammenhang, ne? Und wie versuchen also jetzt in diesem Fall bei dem Tango, wie versuchen jüdische Gefangene im KZ, wie versuchen die sich zu orten, ihre Lage zu reflektieren und vielleicht sogar mittels geheimer Botschaft etwas Subversives zu machen, ne? Also so verschiedene Dinge. Ja, das ist so, aber im Grunde ist die Idee richtig, das wird mir dann auch immer vorgeworfen, dass bei meinem Ansatz es letztlich gar nicht um die Musik geht. Also die Musiklehrer sagen, oh, dem geht es gar nicht um die Musik, dem geht es im Grunde um Politik. Und dann muss ich sagen, recht hast du. Mir geht es im Grunde doch letztlich um Politik.
1: Ja. Und das geht ja bis in die Gegenwart. Ich habe gesehen, dass du auch denkst, dass es da Momente gibt, etwa gegen den religiösen Fanatismus, das zu thematisieren, dagegen vorzugehen. Ja. Oder auch das Thema Gaza, Gaza-Krieg spielt für dich da mit rein.
0: Ja, also ich meine, das ist jetzt im Moment bei diesen ganzen Klezmer-Geschichten spielt Israel null Rolle. Gibt es kein Israel. Das spielt sich alles hier ab und Außer wenn man dann, also gegen Ende, natürlich irgendwann kommt man dann auf Neoklassen und man kommt irgendwann auf Deutsch und auf Weidmann und dann ist klar, Weidmann kommt aus Israel. Warum durfte der in Israel gar nicht anfangs Klassen spielen? Dann kommt man also drauf, dass Klassen in Israel tabu war, lange Zeit. Dass Weidmann hier einen großen Erfolg hatte, im Zusammenhang halt mit der deutschen Geschichte und so. Also das rollt sich dann auch auf, wenn man das unbedingt will. Aber da sagen die meisten Musiklehrer, sagen dann mache ich das irgendwie mit einem Gemeinschaftskundelehrer zusammen oder so, dann da verbrenne ich mir nicht die Finger an dieser Stelle. Gut, natürlich spielt Israel jetzt in Deutschland jetzt vor allem neuerdings immer eine Rolle. Wir können gar nicht mehr Judentum ohne Israel denken. Das ist jetzt so geworden, das liegt an der Staatsräson, das hat man so ausgerufen und das ist jetzt so. Und wir können nicht mehr an Juden denken, nur in Deutschland. Und das ist ein Problem und da versuche ich auch, möglichst wegzukommen. Jetzt bei den Vorträgen, die ich jetzt da hier zum Schluss gehalten habe, die haben eigentlich nichts mit dieser Klezmer-Unterrichtssache zu tun. Auch das Lied, was ich vorgeschlagen habe, There Must Be an Other Way, was man in der Schule singen und behandeln kann, weil man da indirekt sich mit dem Gaza-Krieg beschäftigt, aber auf eine sehr, wie man sagen, indirekte Weise, sehr weit weg, aber trotzdem. Ne? Das sind jetzt so aktuelle Spots, die ich jetzt als Emeritus sozusagen mache, gar nicht mehr im Zusammenhang mit diesem Glasmo-Projekt, sondern nur ja, aus persönlichem Engagement und weil die Kanäle, die ich jetzt persönlich habe, zu den ja, musikpädagogischen Opinion-Leader oder zu einem bestimmten Verlag und so, dass ich dann die Gelegenheit wahrnehme, jetzt da auch aktuelle Dinge zu bringen, die aber damals bei dieser klassischen Klezmer-Geschichte gar keine Rolle gespielt haben.
1: Klezmer und jüdische Musik im größeren politischen und gesellschaftlichen Kontext aus der Sicht des Musikwissenschaftlers Wolfgang Stroh. Nachdem wir so viel über Giora Weidmann gesprochen haben, hier ein Beispiel aus dem Repertoire des Klarinettisten, das deutlich zeigt, wie er Klezmer enthistorisiert und zur allgemeinen, schmerzfreien europäischen Volksmusik degradiert. Die CD heißt ironischerweise Back to the Roots.

0: Jörg Veitmanns Versuch, Leonard Cohens Musik in schmerzfreies Klezmer zu verwandeln. 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Zum Abschluss des heutigen Gesprächs mit dem Oldenburger Musikwissenschaftler Wolfgang Stroh beschreibt er noch einmal konkret seine Projekte, vor allem in der Schule. Es beginnt regelmäßig mit Schwierigkeiten. Aber ich würde trotzdem gerne nochmal zum Schluss auf diese, was du Klezmer-Geschichte nennst, kommen. Welche Erfahrung hast du denn da eigentlich gemacht? Du hast jetzt mehr beschrieben, was du dir darunter vorgestellt hast, aber welche Erfahrung hast du mit Lehrern und dann auch vor allem mit Schülern gemacht?
1: Ja, also es gibt auch Befragungen. So, man hat die befragt nach solchen Unterrichtseinheiten oder nach einem Projekttag. Also ich habe sehr gut in Erinnerung einen Projekttag an der IGS in Marschweg. Da ging es um Judentum oder um so. Und dann auch das Übliche, was auch in der Sendung Mazel Tov sicher ständig kommt, also Judentum in Oldenburg, was gibt es da alles, wo ist die Synagoge, wie war das früher und heute und so. Und in dem Zusammenhang wurde dann halt auch immer wieder Musik da reingepumpt, weil sozusagen die Musiklehrerin halt dabei war. Und da muss ich sagen, das ist immer ein Befreiungsschlag. Ich habe das ja entritualisierte Holocaust-Pädagogik genannt. Also wir sind, wenn wir über Juden reden in der Schule, beginnt immer ein Ritual zu laufen. Und es gibt natürlich mittlerweile auch viele Ansätze, das zu durchbrechen. Aber so ganz vieles und auch was offiziell in der Bundespolitik und bei den Antisemitismusbeauftragten im Kopf ist, ist das, was ich ritualisiert nenne, also ein ganz bestimmtes Ritual von Schuldgefühlen, von Vergangenheit und so weiter. Und wenn man jetzt damit der Klassenmusik da reingeht und dann geht die Post plötzlich ab mit Offbeat und Tanzen und Liedern, dann geht dieser ganze Dunst ist weg. Dieser ganze Dämpfer, der in Deutschland immer über dem Thema Judentum und Jüdischkeit liegt, der ist dann einfach weg. Und man spricht dann plötzlich über das Gleiche eventuell, über das man vorher ritualisiert gesprochen hat, spricht man, nachdem dieser Schleier gehoben ist, plötzlich ganz normal und ganz, ganz direkt und offen. Selbst sowas ist dann denkbar und möglich, weil man es nicht mehr aus diesem Ritual heraus macht. Also das war so schon so ein Erlebnis, und wir haben also dann auch einmal eine ziemlich umfangreiche Befragung gemacht, in die Richtung halt, ob die Beschäftigung mit Klezmermusik, was die einem über Judentum, über die Geschichte und auch über den Holocaust aussagt, die Beschäftigung. Und da war also, kam natürlich so alle, wie das immer ist, alle möglichen verschiedenen Äußerungen. Aber grundsätzlich waren natürlich alle der Meinung, das ist eine ganz tolle Art, sich mit Judentum und Juden zu beschäftigen, mit der Jüdischkeit oder wie immer man das nennt, zu beschäftigen, ohne immer gleich ja, dieses sonst im Unterricht vorherrschende Ritual abzuziehen. Das ist uns immer alles ernst, und bei Klezmer, da ist alles fröhlich und lustig.
0: Und das überdeckt nicht das eigentlich ja doch vorhandene Ernste? Weil es ist ja
1: nicht. Das ist immer vorhanden, da kommt man überhaupt nicht drum rum. Also die deutsche Geschichte, die ist immer da, die Frage ist ja nur, wie man damit umgeht. Und Jugendliche und Schüler, die wollen nicht erdrückt werden von dieser Geschichte. Das ist für die so weit weg, wie für mich das Kaiserreich weg ist. Also für mich jetzt als einer, der noch gerade im Zweiten Weltkrieg geboren ist, wenn ich jetzt denke, 80 Jahre zurück, das ist der helle Wahn, da gab es Deutschland noch gar nicht sozusagen, vor 71. Also das ist unendlich weit weg und da würde ich mich niemals damit identifizieren und es ist für mich auch keinerlei Problem, dass im Ersten Weltkrieg mein Opa nach Frankreich gezogen ist, hoch zu Ross und ganz viele Franzosen getötet hat, bis er selber umgekommen ist. Zu Recht. Aber das ist nicht mein Problem. Hm. Und dafür gibt's, das ist auch in Deutschland abgehakt. Aber das Dritte Reich und die Judenvernichtung ist halt nie abgehakt. Ne? Und das liegt natürlich an, ja, Dimension weiß ich nicht. Also der Zweite Weltkrieg mit seinen 40 oder wie viel Millionen Toten ist ein unbeschreibliches Ding. Ne? Das ist ja vollkommen unvorstellbar. Und der Erste war auch schon ganz unvorstellbar eigentlich. Ne? Der Ernst, der ist als Faktum ist es immer da. Den muss man aber nicht beschwören. Das ist ganz klar. Also es ist jetzt nicht so, dass das Ganze nur eine Spaßpädagogik wäre. Nicht?
0: So habe ich es auch nicht verstanden.
1: Ja, das kommt auch von selbst. Also es ist so viel dann dieser späte Aufsatz Multikulti. Da ging es ja drum eigentlich um das hermetische, die hermetische Vorstellung auch von Judentum und Israel ein bisschen aufzulösen. Und dass in Deutschland die Juden ja auch nicht ständig synagogale Musik singen und Klezmermusik spielen, das ist überhaupt nicht der Fall. Ne? Mhm. Und also ein interessantes Beispiel nur zum Schluss, weil wir auch von dem Professor Jascha Nemtsov gesprochen haben, also Professor für Geschichte jüdischer Musik in Weimar an der Musikhochschule. In Weimar findet ja der Jiddisch Sommer statt. Und der ist sehr US-orientiert. Mhm. Also da kommen die ganzen Amerikaner und bringen einem bei Jiddisch, also die Sprache und tanzen und singen und spielen und so weiter. Und bis vor kurzem war der Jiddisch Sommer ganz stark auf Klezmer beschränkt. Mittlerweile hat er sich ausgedehnt auf die Musik der orientalischen Juden. Also ist ein bisschen ausgeweitet. Und der Jascha Nemtsov lehnt dieses Festival total ab. Zu 100%. Also der hat nur böse Worte und hat ja dann ein Gegenfestival in Erfurt organisiert. Ein jüdisches Musikfest oder sowas. Das lief 2-3 Jahre und dann hörte das auch wieder auf, wo er sagte, also was die mit diesem Klezmer-Klamauk machen, das ist eine Verballhornung und das ist Kommerz und weiß ich was alles, da kann man ganz vieles dazu sagen. Und das ist typisch Amerika und so. Ne? Und er hat versucht, da ein Gegending zu machen, hat aber dann nach 3 Jahren, wir haben darüber diskutiert, hat er dann seinen Standpunkt geändert. Mhm. Also er hat dann, einerseits haben die in Weimar dann auch angefangen, ihren Begriff von Jiddisch, sprechen immer von Jiddischkeit, haben diesen Begriff auch etwas ausgeweitet und haben gesagt, ja, es gibt auch orientalische, sephardische Juden, es gibt alles Mögliche, es gibt deutsche Juden und so, es gibt unendlich viele nicht-religiöse Juden und so weiter und so fort. Ja, also das hat sich dann auch mit ihm, er hat es dann auch eingesehen, dass es so ganz gut ist, aber umgekehrt hat das Festival in Weimar auch seinen Charakter ganz stark geändert. Ne? Hm. Und das ist halt, das muss man leider sagen, die amerikanischen Klezmerim, auch übrigens die du vorher Krakauer und Co., also die jetzt New Jewish Music machen, so, das sind da minimale Gemeinden. Und wo die überhaupt eine Resonanz haben, ist in Deutschland. Die kommen ja alle nach Deutschland. Alle diese Gruppen waren total überrascht, die plötzlich in der Berliner Philharmonie oder in irgendwas, das war für die unvorstellbar, vor mehr als 20 Leuten in einer kleinen Bar in der Disco zu spielen. Ne? Und also diese deutsche Rezeption ist schon enorm. Und dieses Weimarer Festival ist ganz klar so eine Möglichkeit von amerikanischen Klezmermusikern, so Klarinettisten und so weiter und Tanzlehrern, diese Leute, die haben dann hier ein ganz großes Publikum in Deutschland, was total begeistert ist. Aber eigentlich, das war, finde ich, ganz korrekt von Jascha Nemtsov zu sagen, also man muss sich mit uns beschäftigen, wir mit unseren Juden hier und nicht mit den Amerikanern und so. Das Trump-Problem, was wir heute haben. Ja. Europa.
0: Aber das ist dann, glaube ich, nochmal ein ganz anderes, neues Thema, was jetzt, glaube ich, nicht so sinnvoll da nochmal anschließen könnte. Okay, dann herzlichen Dank erstmal. Ein unkonventioneller und ambivalenter Blick auf Klezmer und jüdische Musik allgemein von Wolfgang Martin Stroh, emeritierter Professor für Musikwissenschaften an der Universität Oldenburg. Sascha Nemtsov ist übrigens ein auch in Oldenburg bekannter Musiker und Musikwissenschaftler, der hier immer wieder auftritt, unter anderem beim Jubiläum der jüdischen Gemeinde Oldenburg, 30 Jahre nach deren Neugründung. Eines der bekanntesten Stücke des frühen Klezmer, das Wolfgang Stroh auch erwähnt, heißt Papyrossen, Zigaretten. Noch aus dem 19. Jahrhundert, hier von Klezmer Jewish um 2013 gespielt.

Soweit für heute Mazel Tov mit dem Musikwissenschaftler Wolfgang Stroh. Wir hören uns wieder am 26. August. Dann ist das Thema Zionismus hier auf O1. Bis dahin verabschiedet sich Thomas Kleinspin. Mazel Tov, einen schönen Sommer. Und ganz zum Schluss noch als Kontrapunkt David Krakauer von seiner CD Klezmer Madness. Bogota, Bulgarien.

fast schon klassisch zu nennende Soul-Musik zum Beginn der heutigen Ausgabe von Radio Globale hier auf Oldenburg 1. Mein Name ist Oliver Schäfer. Ich freue mich, dass Sie eingeschaltet haben. In der nächsten Stunde gibt's hier neue Musik aus aller Welt. Ein paar Platten, die in den letzten Wochen so erschienen sind, stelle ich heute vor. Unter anderem auch das neue Album von Jalen Gonder. Doctrine of Love heißt das. Das Titelstück haben wir da gerade schon gehört. Ist auf Deptone Records erschienen. Anfang Juni, und das ist bereits das zweite Album des Soul-Sängers aus den USA. Genauer gesagt kommt er aus Maryland, etwas außerhalb von Washington DC, und hat die Liebe zur Musik geerbt von seiner Großmutter. Die hat ihm schon als Teenager haufenweise klassische Soul- und R&B-Singles von ganz legendären amerikanischen Plattenlabel geschenkt. Motown Records und Stax beispielsweise. Und Jalen Gonder behauptet ja von sich selbst, ausschließlich Musik aus den 40er, 50er und 60er Jahren zu hören und sich kaum mit aktueller Musik zu befassen. Und deshalb sieht er seinen Sound auch tatsächlich in der klassischen Soul- und etwas leichten Funk-Musik von den Temptations oder von Marvin Gaye oder Curtis Mayfield und anderen. 2023 erschien sein erstes Album Come Around and Love Me. Seitdem ist ziemlich viel passiert. Er hat eine ausverkaufte Show in London gespielt, im Hammersmith Apollo vor über 5000 Menschen, war als Headliner auf großen britischen Festivals unterwegs, beim Glastonbury beispielsweise. Und sein zweites Album, was jetzt rausgekommen ist, ist auch in New York erschienen, also in einer Stadt, wo Neo-Soul auch ganz groß geschrieben wird. Deptone Records heißt ja die Plattenfirma. Und mit dieser neuen Platte ist er jetzt auch wieder auf Tour. Da spielt er teilweise in den Niederlanden und in England die ganz großen Arenen. In Deutschland ist es noch eine Nummer kleiner. Unter anderem spielt er dann in Groningen am 3. Oktober im De Oosterpoort. Und am 15. Oktober ist er in Hamburg dann in der großen Freiheit. Wir hören noch ein weiteres Stück aus dem aktuellen Album von Jalen Gonder, und das Stück heißt Mr. Train Conductor.

Harap Dan Ragu, das ist Musik aus Indonesien von Di Marlos, eine Soul- und R&B-Band aus der indonesischen Großstadt Surabaya. Die Gruppe besteht aus Natasya Sianturi, die singt und spielt Keyboard. Sinatria Daraka spielt Gitarre, ist auch der Produzent des Albums. Und dann haben wir noch Tommy Sattwick am Schlagzeug. Die drei haben sich 2019 zusammengefunden, singen teils auf Indonesisch, teils auf Englisch. Und ganz ähnlich wie beim zuvor gehörten Jalen Gonda aus den USA, sehen auch die Marlos aus Indonesien sich in der Tradition des klassischen amerikanischen Souls der 60er und 70er Jahre. Ihr erstes Album Perak erschien vor 2 Jahren. Jetzt kommt das Nachfolgewerk, erneut produziert, wie gesagt, vom Gitarristen Sinatria Daraka selbst. Beide Platten sind auf dem Plattenlabel Big Crown Records erschienen. Das ist ein Label in Brooklyn, New York. Also auch da eine Parallele zu Jalen Gonda, dessen Plattenlabel ja auch in dieser amerikanischen Großstadt beheimatet ist. Aber dieses Plattenlabel Big Crown Records, das ist das Label des amerikanischen Musikers Leon Michaels, der ja mit L. Michaels Affair und vielen Produktionen auch in diesem Retro-Sound seit vielen Jahren erfolgreich und aktiv ist. Die Sängerin von Di Marlos, Natasya Sianturi, hat vor einigen Jahren einen ganz sicheren Job aufgegeben, um sich ganz der Musik zu widmen. Das ist keine einfache Entscheidung, denn der Erfolg und ein gutes Auskommen allein über die Musik ist ja heutzutage nicht garantiert. Und auch ihre Familie war von der Entscheidung zunächst nicht unbedingt begeistert. Darüber hat sie ein Lied geschrieben, über diese Unsicherheiten und diese Entscheidungsprozesse der letzten 6 Jahre. Und das hören wir jetzt. Di Marlos, 6 Years.

Klassische nordamerikanische Musikstile bilden heute den Schwerpunkt in dieser Ausgabe von Radio Globale. Das war gar nicht so geplant, hat sich dann aber doch so ergeben, dass es heute ein bisschen Soul, Funk, Blues und auch Folk gibt. Und auch die Stadt New York ist so ein verbindendes Glied in der heutigen Show, denn wir haben ja schon zwei Bands gehabt, beziehungsweise Acts gehabt mit Jalen Gonda und mit Die Marlos, die beide Plattenfirmen haben, die jeweils in New York beheimatet sind. Und der Herr, um den es jetzt geht, der ist gleich in New York zur Welt gekommen. Das ist nämlich Musik vom neuen Album des amerikanischen Bluesmusikers Taj Mahal. 1942 in Harlem in New York City geboren, mittlerweile also 84 Jahre alt, hat in den 60er Jahren schon angefangen, Musik zu machen, recht erfolgreich. Sein erstes Projekt hat er mit dem berühmten Gitarristen Ry Cooder zusammen gehabt, gleich Rising Suns hieß die Band. Das war noch nicht der große Durchbruch. Die haben gemeinsam zwar ein Album aufgenommen 1966, aber das ist damals gar nicht veröffentlicht worden. Das ist erst 30 Jahre später erschienen. Aber schon kurz danach, 1968, erschien das erste eigene Album von Taj Mahal und dann ein Jahr später das Doppelalbum Giant Step. Das war insgesamt dann schon seine dritte Soloplatte. Und das war dann der Zeitpunkt, ab dem er als einer der wichtigsten und einflussreichsten Bluessänger unserer Zeit galt. Hat über 30 Studioalben mittlerweile veröffentlicht, zahlreiche Live-Alben herausgebracht, auch Kollaborationen mit anderen Musikerinnen und Musikern, hat 5-mal einen Grammy gewonnen und ist, wie gesagt, einer der wichtigsten Musiker in diesem Bereich. In seinem Sound vereinigen sich durchaus verschiedenste Stile, Blues, Reggae, Cajun Music, Gospel und Bluegrass, aber auch Afrikaner.

Das ist Musik von der Indie-Rock- und Progressive-Rock-Band Tahir aus Köln. Zwei der sieben Musikerinnen in der Band kommen aus Chile. Die Sängerin Genesis Trinidad Galvez Jaramillo und der Keyboarder Mauricio Ricardo Inostroza Andrades. Die sorgen unter anderem für ihre ganz eigenen Einflüsse in dem ungewöhnlichen Mix der Band aus Indie, Progressive und Alternative-Rock, aus Jazz, aus Funk und aus Mass-Rock und eben aus diesen lateinamerikanischen Einflüssen. Alicanto heißt das Album, was am 19. Juni rausgekommen ist. Das ist das neue Album. 2023 haben sie ihr erstes Album Cambio rausgebracht auf Bandcamp. Das war eine eigene Veröffentlichung. Die neue Platte von Tahir erscheint dagegen auf einem sehr renommierten Label, nämlich auf Tonzonen Records aus Krefeld. Eigentlich ein Label, was vor allen Dingen auf Krautrock und Psychedelic Rock spezialisiert ist. Beispielsweise auch die musikalische Heimat von Bands wie den Space Lords, Smoke Master, Sounds of New Soma oder von Vibra Void ist. Und insofern ist das eine schöne, aber auch ungewöhnliche Neuentdeckung auf diesem Label. Der Albumtitel Alicanto von Tahir bezieht sich auf einen berühmten Vogeldämon aus der chilenischen Mythologie. Alicanto führte mit seinem Gesang chilenische Minenarbeiter zu den Gold- und Silberadern unter Tage, wo sie von einstürzendem Gestein lebendig begraben wurden. Der Legende nach ernährte sich Alicanto sogar von Gold und brachte so sein Gefieder zum Glänzen. Auf dem wunderschönen Gemälde von Manuel Lamberts auf dem Albumcover von Tahir wird dieser Vogel als leidende und ausgebeutete Kreatur dargestellt. Also auch da lohnt sich ein Blick auf die neue Platte von Tahir. Alicanto heißt sie, wie gesagt. Wir hören noch ein zweites Stück hier bei Radio Globale. Das heißt Pisco Fury.

Das ist neue Musik aus Kanada von Noah Dirksen. Jack Palahniuk hieß das Stück, was wir da gerade gehört haben. Und das ist natürlich ein großer amerikanischer Autor, der unter anderem die Vorlage zu dem Film Fight Club geliefert hat. Und um den geht es in dem Song aber gar nicht, sondern der Sänger und Songschreiber Noah Dirksen beschreibt das Ende einer Beziehung und dazu gehört auch das Kram rauszuräumen, was der oder diejenige hinterlassen hat, mit dem man da sein Leben geteilt hat. Da sind eben auch Bücher bei, die er selber gar nicht mehr lesen will und die schleppt er deshalb in einem Sack aus dem Haus, um sie loszuwerden. Darum geht's auf diesem Track aus dem neuen Album von Noah Dirksen. Mercy on the Skyline heißt das, ist Ende Mai erschienen. Und der kanadische Indie- und Country-Rock-Sänger Noah Dirksen kommt aus Winnipeg, der Hauptstadt der Prärie-Provinz Manitoba. Viel ländlicher kann man als Folk- und Country-Sänger in Kanada eigentlich gar nicht aufwachsen. Sein großes Vorbild ist jedoch nicht ein Country-Sänger, sondern eher ein Singer und Songwriter, nämlich der 2016 verstorbene Landsmann von ihm, ebenfalls aus Kanada, Leonard Cohen. Aber seinen Sound imitiert er natürlich nicht, haben wir ja auch gerade gehört, sondern er hat sich eine ganz eigene Musik geschaffen aus Amerikaner, Rock und Alternative Country. In Kanada ist er als Nachwuchs-Folkmusiker bereits mit einem Musikpreis ausgezeichnet worden, hat 2015 seine erste EP The Man I Am auf Bandcamp selbst herausgebracht und seitdem schon eine Handvoll Alben mit eigenen Songs, aber auch viele sehr schöne Coverversionen veröffentlicht. Also es gibt, glaube ich, auch ganze Coveralben von ihm. Auf Mercy on the Skyline gibt es nun 10 neue Songs aus eigener Feder, aufgenommen mit einigen von Kanadas besten Musikerinnen im Bereich Alternative Country. Und damit geht er später im Jahr auch auf große Europa-Tournee. 5 Konzerte spielt er in Deutschland. Im November wird das Ganze sein. Von uns aus das nächste hier im Norden ist allerdings in Kiel. Da spielt er nämlich am 12. November im Hansa 48. Noah Dirksen, Who Do You Wanna Be?

Ein Klassiker von Metallica in neuem Soundgewand. Das ist ein Stück auf dem dritten Album von Driving Miss Satan. Late Ever After heißt die Platte, die im Juni rausgekommen ist. Und das hat auch so seine Gründe, warum die im Albumtitel Late Ever After so davon reden, zu spät zu kommen. Das hat nämlich ziemlich lange gedauert, bis Driving Miss Satan eine neue Platte gemacht haben. Die Band ist irgendwo zwischen Neapel und London gegründet worden. Die Musikerinnen stammen zum größten Teil aus Italien, beispielsweise der Bandleader, Produzent und Multiinstrumentalist Giacomo Pedicini und die Sängerin Claudia Sorvillo. Ähnlich wie Nouvelle Vague aus Frankreich oder die Hellsongs aus Schweden covern auch Driving Mrs. Satan große Klassiker der Musikgeschichte, in ihrem Fall vor allem Metal-Klassiker, also Ace of Spades von Motorhead, eben wie gehört Creeping Death von Metallica oder wie wir gleich noch hören werden, The Trooper von Iron Maiden. Dabei überführen sie die Originale in ruhige bis entspannt groovende neue musikalische Gefilde irgendwo zwischen Folk, Country-Pop und leichten New-Wave-Touch. 2014 erschien ihr erstes Album, Popscotch. 2016 der Nachfolger, Did You Miss Us, hieß der. Und jetzt eben nach 10 Jahren Pause, Album Nummer 3. Late Ever After ist also so etwas wie ein Comeback-Album. Insgesamt 12 Musikerinnen waren an der Produktion beteiligt. Das Album besticht durch seine absolut fantastischen Arrangements und die Vielfalt an Instrumenten in der Produktion, die von Mandoline, Akkordeon, diversen Gitarren über Orgel und Synthesizer bis hin zu Trompete, Flügelhorn und Klarinette reicht. Und mit einem Stück von diesem Album geht die heutige Ausgabe von Radio Globale zu Ende. Radio Globale gibt es jeden Mittwoch ab 19 Uhr hier bei Oldenburg 1. Informationen zur Sendung gibt es auch auf unserer Homepage unter radio-globale.de und die Sendung zum Nachhören gibt es immer in der Mixcloud, also online auf mixcloud.com unter dem Stichwort Radio Globale. Mein Name ist Oliver Schäfer, ich bedanke mich fürs Zuhören, bis zum nächsten Mal. Tschüss.

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Moin moin, liebe Beat-Freunde. Ich heiße Harry Huben. Und nun

0: Im Juni 1965 brachte der amerikanische Soul-Sänger Wilson Pickett seinen Mega-Hit In the Midnight Hour auf den internationalen Plattenmarkt und räumte weltweit kräftig ab. Bis heute wird der Song von vielen Künstlern gecovert. Und damit herzlich willkommen zu einer neuen bunten Ausgabe von
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0: In the Holly Style hieß das Album vom November 1964, aus dem wir jetzt den Titel Please Don't Feel Too Bad hören wollen. Einer Komposition von Alan Clark, Tony Hicks und Graham Nash.

0: Mit Johnny Angel aus dem Jahr 1962 erinnerten wir uns noch einmal an Alice und Ellen Kessler, die im November 2025 durch gemeinschaftlichen Suizid aus dem Leben gegangen waren. Der Titel war im Original ein Hit der Amerikanerin Shelley Fabares. Davor, vom September 1968, brachte uns die Supergroup Cream die Single White Room. In Deutschland gab's dafür nur einen Rang 28, in den Niederlanden unter anderem hingegen einen Platz 2.
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0: Ein Klassenkamerad von mir hatte die Beatles-Single Twist and Shout, die im März 1963 herausgekommen war. Wir durften sie sogar einmal in der Schule hören und die ganze Klasse war in heller Aufregung. Ich erinnere jetzt an die B-Seite, von Ringo Starr gesungen. Hier sind die Beatles mit Boys.

0: Ein Monat zu spät, aber dennoch faszinierend. Das waren die Londoner Kings mit Rainy Day in June, erschienen im Oktober 1966 auf dem Album Face to Face. Eine weitere lyrisch-finstere Momentaufnahme von Songschreiber-Genie Ray Davies. Davor vom Februar 1968 bluesige Töne der Urbesetzung von Fleetwood Mac. My Heart Beat Like a Hammer ist eine Jeremy Spencer-Komposition, gesungen von Gitarrist Peter Green und erinnert stark an die Songs von Elmer James.
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0: Weiter geht's mit dem großartigen Chuck Berry. Rhythm and Blues, Rock'n'Roll oder doch was ganz Eigenständiges? Egal, wir hören sein No Particular Place to Go vom Mai 1964. In Großbritannien ein Rang 3 in den UK Single Charts.

das war eine glatte Nummer 1 in den deutschen Charts. Im Juni 1963 brachte die amerikanische Sängerin Connie Francis die Aufnahme Barcarole in der Nacht heraus und ließ unzählige Teenagerherzen bluten. Davor lauschten wir der amerikanischen Band Ars Nova, die mit der Single Pavin for My Lady vom Februar 1968 daran erinnerte, dass sich die Musik rasant weiterentwickelte und versuchte, verschiedenste Elemente zu integrieren.

Nun erinnern wir uns an Freddy and the Dreamers, die sich 1961 gründeten und ein Jahr später im Hamburger Top Ten Club auftraten. Die Band hatte zwischen 1962 und 1965 mehrere Hits in den britischen und amerikanischen Charts und war bekannt für ihre verrückte Bühnenshow. Wir hören Freddy and the Dreamers mit It Doesn't Matter Anymore aus dem Jahr 1964.

0: Die James Brothers bestanden aus Peter Kraus und Jörg Maria Berg. Letzterer war Österreicher, hieß eigentlich Adolf Maria Strassmeier und starb 2025 mit 94 Jahren. Wir hörten das Duo mit Die jungen Jahre von Ende 1958. Dies war ein Cover des Jody Reynolds Hits Endless Sleep. Davor, vom Februar 1964, spielten uns die Rolling Stones die B-Seite ihres Single Not Fade Away, Little by Little. Als Co-Autor des Titels wird neben Nanker Felch, ein Pseudonym für Songs, die der ganzen Gruppe zugeschrieben werden, auch Phil Spector genannt.
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0: Die zweite Single der Londoner Band The Who war Anyway, Anyhow, Anywhere und erschien im Mai 1965. Es ist die einzige Komposition der Gruppe, an der Pete Townshend zusammen mit Sänger Roger Daltrey beteiligt waren. Auch ist es die erste Who-Veröffentlichung mit Nicky Hopkins am Klavier. Der Song erreichte einen Rang 10 in den britischen Singlecharts.

Die britische Formation The Crazy World of Arthur Brown hatte 1968 mit Fire einen Mega-Hit, der sich mehr als 1 Million Mal verkaufte. In Großbritannien und Kanada kam der Titel auf den 1. Platz in den Charts, in Amerika auf den 2. Davor hörten wir die amerikanischen Cascades mit Rhythm of the Rain vom November 1962. In den US Billboard Hot 100 ein Rang 3, ebenso in Australien. In Kanada und Irland gab's eine glatte Nummer 1 in den Charts. Jetzt folgt der größte Erfolg der englischen Ivy League, einem Gesangstrio, das sich aus John Carter, Ken Lewis und Perry Ford zusammensetzte. Später gründeten Carter und Lewis die Flowerpot Men, eine ebenfalls erfolgreiche Gruppe. Doch zurück zu The Ivy League und ihrem 1965er Nummer 3 Hit Tossing and Turning.

0: Ian and the Zodiacs kamen aus Liverpool und wir hörten sie gerade mit Leave It to Me, 1966 auf Star Club Records erschienen. Die Band gründete sich bereits 1958 als Jazzgruppe unter dem Namen The Zodiacs. 1960 kam dann Sänger und Gitarrist Ian Edwards dazu und man wechselte von Jazz zu Rock'n'Roll. Der Erfolg kam aber erst, als sie 1964 nach Hamburg kamen und im Star Club spielten. In den 3 Jahren ihres Deutschlandaufenthalts entstanden 3 LPs und diverse Singles. Auch spielte man unter dem Namen The Copycats 2 Alben mit Beatles-Titel ein.
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0: Mein letzter Song ist vom Juli 1973 und sprengt irgendwie den Rahmen dieser Sendung. Aber ich fand ihn damals recht ungewöhnlich und außerdem kann ich so an Gunter Gabriel erinnern, der ja bereits 2017 verstorben ist. Seine erste Aufnahme findet kaum mehr Erwähnung, weshalb ich sie zum Abschied spielen möchte. Hier ist Gunter Gabriel und Ich werd gesucht.

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